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1: Zu unserer nächsten 70s Song Story, da stellt sich für den Londoner Komponisten und Sänger Albert Hammond jetzt gleich zu Beginn seines ersten weltweiten Erfolgs eine folgenschwere Frage. Wie kommt man eigentlich über den großen Teich an die Westküste nach Amerika? Hier heißt's Get on board, a westbound 747. Man steigt also einfach in diese Boeing 747 ein, immer Richtung westwärts bis nach Kalifornien. Bevor man groß nachdenkt, geht's einfach mal los. Didn't think before deciding what to do. Und dort sprechen sie immerzu dann von den Opportunities, also den Möglichkeiten, die man dort in Amerika hat. Und so will man natürlich auch nachschauen, was da alles dran sein könnte. TV Breaks and Movies rang true. Die TV Breaks, die sind hier keine Fernsehwerbepausen, sondern der sich hoffentlich anbahnende Breakthrough, der Glücksfall im Filmbusiness in Hollywood, einen Job zu finden. Aber im Refrain, da wird dann die Blauäugigkeit mit einem Schlag zerstört. Denn es regnet nie in Südkalifornien, sondern wenn, dann schüttet es wie aus Kübeln. Nichts von alledem, was sich zuvor so sonnig ausmalen ließ, das trifft ein. Ohne Arbeit, desillusioniert, ohne einen Rest Selbstachtung und Geld. Da will man ungeliebt und unterernährt wieder heim. Doch sag lieber zu Hause Bescheid, ich hab's fast geschafft. Ich habe so viele Angebote, ich weiß gar nicht, was ich zuerst annehmen soll. It never rains in Southern California. Doch nicht so happy, wie man landläufig vielleicht glauben mag. Von und mit Albert Hammond.

Heute begrüßen wir im Jahr 1973 zum ersten Mal einen späteren Weltstar in den Hitparaden mit einem wirklich zeitlosen Song in den US Top 25 mit dem Piano Man von und mit Komponist und Sänger Billy Joel. Er wird daraufhin diesen Songtitel über Jahrzehnte zum Markenzeichen und auch zu seinem Spitznamen bekommen, weil er sich eben genau wie sein Hauptdarsteller im Song namens Bill ganz einfach an sein Barpiano setzt, damit ihm dort seine Stammgäste ihre geheimen Wünsche anvertrauen können. Denn es ist Samstagabend and the regular crowd, also die Stammgäste, die schlurfen so allmählich rein. Ein alter Mann streichelt verliebt sein Glas Gin Tonic und irgendwo in seiner Erinnerung steckt ein Lied, von dem er nicht mehr so ganz genau weiß, wie es geht. Aber es war traurig und zugleich auch schön. Er erinnert sich an früher und er bittet diesen Bill, sein Lied für ihn zu spielen. Son, can you play me a memory? So heißt's. I'm not really sure how it goes. Wie oft geht das so, dass man das Lied, das man spielen soll, eigentlich gar nicht so richtig kennt? Und in der nächsten Strophe, da trifft der Bill auf seinen Freund und Stammgast John, der ihm ab und zu mal einen ausgibt. Der John ist auch immer schnell mit einem Witz und einem Feuerzeug mit dabei, wann immer es darum geht, dem Bill an seinem Piano Zusprache zu geben. Auch wenn der John nach eigenem Gefühl das Zeug zu einem Filmstar hätte, wenn er nur woanders wäre. Der Paul ist ein Immobilienmakler in der nächsten Strophe und wäre im Grunde gerne Schriftsteller gewesen und hatte deshalb auch nie Zeit für Frauen. Die Kellnerin verhält sich politisch geschickt. She's practicing politics, heißt's, während die anderen Geschäftsleute langsam im Alkoholdunst der Marke Einsamkeit versinken. Man kommt hier einfach gerne her, um sein Alltagsleben zu vergessen. Denn das Piano klingt immer nach Karneval und das Mikrofon riecht nach Bier. Aber die Gäste werfen dem Pianoman auch gerne immer Bread in the Jar, also Geld ins Glas, und freuen sich auf den nächsten Refrain vom Pianoman Billy Joel.

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Aus dieser Debüt-LP The Tales of Mystery and Imagination, da stellen wir für unsere heutige Songstory mal die Geschichte des Raben, The Raven, ausnahmsweise mal vorne dran mit den Stimmen von Schauspieler Leonard Whiting und dem Bandchef Alan Parsons hinter diesem sogenannten Emi-Vocoder, der dabei in der Rockgeschichte hier angeblich zum allerersten Mal zur Stimmverzerrung genutzt wird. Eigentlich kommt die musikalische Urinspiration von der Oper The Fall of the House of Usher oder La Cruche de la Maison Usher von Claude Debussy, schon 1908 bis 1917. Die zweite Single aus dem Album, die kommt dann auch schon in die Top 40 mit dem System of Dr. Tar and Professor Feather und der Liedstimme von John Miles. Denn nachdem der Alan Parsons zuvor auch schon als Toningenieur bei den Beatles-Alben von Let It Be und auch von der Abbey Road mit dabei gewesen war und auch beim epochemachenden Album Dark Side of the Moon von Pink Floyd mit an den Reglern gesessen war, da hat er also schon beste Sounderfahrungen vorher sammeln können. Diese beiden Geschichten, die werden inhaltlich durch den Schriftsteller Edgar Allan Poe im Jahr 1849 erstmal publiziert. Die Kurzgeschichte von diesem Dr. Tar and Professor Feather, die handelt von einem Besuch in einem französischen Krankenhaus, wo die psychisch kranken Patienten mit dem System of Soothing, dem System der Beruhigung, behandelt werden. Und deshalb nennt man diese Häuser des Arztes Maillard auch bald Maison de Santé, also Häuser der Gesundheit, durch Dr. Tar und Professor Feather von und mit Alan Parsons Project.

mit der 464. Sendung. Und am Weihnachtstag wird die natürlich weihnachtlich. Gerd Musfelder Mikrofon. Und ich habe auch die Sendeverantwortung. Moin und hallo. Mit Hank Thompson wünsche ich jetzt frohe Weihnachten und ein glückliches neues Jahr. Und dann verkünden Marvin und Johnny absolut zutreffend: It's Christmas time.

Today is Christmas, betonte Karl Mann, wie recht er doch hat. Und Rockin' and Rollin' with Santa Claus waren the Habsters. Erinnern Sie sich noch an den großen Hit der Quotations, Imagination? 1961 war das. Hier sind sie mit einer A Cappella-Aufnahme, ganz im Stil von Imagination, Have a Merry Christmas, und genau das wünsche ich Ihnen auch noch einmal.

Dancing with Santa Claus, the Trash Man und Elvis zu Weihnachten wünschten sich The Holly Twins. Aber nicht nur die. Damals wünschte sich jeder ein Treffen mit Elvis. Übrigens soll Eddie Cochran bei dieser Aufnahme zur Studioband gehört haben. Brooke Benton ist mit seinem Weihnachtswunsch wohl etwas realistischer als die Holly Twins. You're all I want for Christmas. Nur dich wünsche ich mir zu Weihnachten. Brooke Benton.

Johnny Tillotson war in den frühen 60er Jahren auch bei uns sehr bekannt, zum Beispiel mit Poetry in Motion, und er hat sogar mehrere Titel in Deutsch gesungen. Christmas Country Style hieß der Song. Und den Rockin' Santa Claus stellten uns The Moods vor. Weiter geht es mit Jan Berry und Dean Torrence, bekannt als Jan und Dean, mit dem

Im angelsächsischen Raum wird Weihnachten etwas anders gefeiert als bei uns. Etwas entspannter, fröhlicher, würde ich sagen. Das drückt sich dann auch in der Musik aus. Santa Claus meets the Purple People Eater. Und das sicher in Anlehnung des Big Bopper Hits Purple People Eater meets Witch Doctor. Und Roy Milton präsentierte den Christmas Blues. Die folgende Aufnahme darf bei mir zu Weihnachten nicht fehlen. Hier ist der viel zu früh verstorbene Billy Fury mit My Christmas Prayer.

Moin und hallo, Gerd Musfeld am Mikrofon mit der 464. Sendung Teenbeat damals. Und ich wünsche heute mit der etwas anderen Weihnachtsmusik frohe Weihnachten und gute Unterhaltung.

Das waren zwei Aufnahmen aus Schweden. Zunächst Kiki and the Shablers mit Merry Merry Christmas, einer Demo-Version des Songs. Und dann stand Tina mit den Shablers am Mikrofon und ließ uns wissen, I'm gonna be warm this winter. Und das war natürlich die Neuauflage eines Songs von Connie Francis. Ein Klassiker zur Weihnachtszeit ist I'll be home for Christmas. Denn natürlich wünscht sich jeder zu Weihnachten zu Hause zu sein. Und sei es nur im Traum. So auch Bobby V.

1957 hatten die Tune Weavers mit Happy Happy Birthday Baby ihren einzigen Top-10-Hit in Amerika, geschrieben von Margo Sylvia und Gilbert Lopez. Und sie haben das Lied einfach rund erneuert, so will ich es einmal nennen. Merry Merry Christmas Baby wurde daraus mit Margo and the Tune Weavers. Und Chrissy Christmas sang, oder Grete, ganz wie sie wollen, die damals etwa 12-jährige spätere Miss Dynamite, Brenda Lee. Für Anne Murray aus Kanada wird Weihnachten wohl eher ein trauriges Fest, denn sie wird es einsam feiern. Blue Christmas, und Elvis Presley bittet dann, Santa Claus, bring my baby back to me.

Von einem Weihnachten vor langer Zeit sangen The Alicats A Christmas Long Ago. Sandy Nelson habe ich in den Weihnachtsurlaub geschickt und so spielen heute Lost Straight Jackets zum Ausklang Little Drummer Boy. Wir hören uns am Neujahrstag bzw. am 2. Januar wieder, wenn Sie Zeit für mich haben. Entspannen Sie nach dem vorweihnachtlichen Trubel und genießen Sie die Feiertage. Einen guten Rutsch ins neue Jahr wünscht Ihr sendeverantwortlicher Plattenplauderer Gerd Musfeld.

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2: Willkommen, Oldie-Freunde und Radiomacher, auch immer gleichermaßen, denn der Axel Lindner lädt euch zu Anfang auch immer gerne einen kurzen Moment lang zu Anfang erstmal ein, unsere Beweggründe für dieses ganz Jahres-Radio-Thema erstmal in Ruhe kennenzulernen. Denn ich hatte damals in den 1990er Jahren während meiner UKW-Radiozeit auch schon immer den Eindruck gewonnen, dass sich Unterhaltungsradio auch bewusst und ganz vorsätzlich immer weiter von der eigentlichen Materie, von der Präsentation von Musik auch entfernen will, um dann am Ende in jedem Jahr immer nur die gleichen 500 Songs zu spielen. Nur nicht nur unsere Oldie-Musikjahrzehnte, die haben weit mehr zu bieten als immer nur diese selben Hits, die man als langjähriger Oldie-Fan ja ohnehin schon bereits bestens kennt. Wer also hier mit uns auch ein bisschen auf Entdeckungsreise gehen möchte, in welche Oldie-Epoche auch immer, den dürfen wir ja auch gerne einladen, ganz egal ob 15 oder 50 oder noch älter. Die Musikgeschichten machen so einen Song auch oft erstmals zu was Besonderem, das den Song dann beim Hören vielleicht auch ganz anders verdrahtet und ihn vielleicht dann auch ganz anders wertschätzen lässt. Und deshalb haben wir uns entschlossen, zu diesem Ganzjahresturnus mit unseren Songstories und den Geburtstagen beim Hit History Tageskalender.

Schon bei ganz oberflächlichem Hinschauen, da entsteht bei so manchem Oldie-Kalender auch immer unerschöpflich eine Menge an Interpreten, an Komponisten, an Labelchefs und was es sonst noch so an Blickwinkeln daraus geben mag. Und so wird einem auch gleich vom Start weg ganz sonnenklar, dass man sowas auf Sicht nicht alleine machen möchte, sondern das Ganze eigentlich nur mit der Expertise auch von anderen Radiomachern und redaktionellen Mitarbeitern auch wirklich gut werden kann. Und dazu war es mir einfach mal aber zu wichtig, erstmal anzufangen, um mal zu sehen, wo wir mit diesem Projekt unseres Hit History Tageskalenders dann am Ende landen können. Auch wenn da gleich von Anfang weg allein mal schon von mir nur angepeilt in den Musikjahrzehnten mehr als 2000 potenzielle Geburtstagskandidaten auf euch warten. Aber es war mir einfach mal wichtig, diesen ersten Grundstock in diesem ersten Jahresdurchlauf erstmal an den Start bekommen zu können, damit ihr euch auch ordentlich einhören könnt in diesem Jahresturnus, was da alles auf euch warten kann. Nie fertig heißt eben damit auch nie fertig mit so einem gemeinsamen Spaß an Musikgeschichten, die weiter zusammenzutragen und jedes Jahr mehr werden zu lassen bei unserem Hit History Tageskalender.

Nun, was also für so einen Tageskalender mit das Erste, dass wir damit das Stundenradioschema über Bord geworfen haben. Denn eine Geburtstagsgeschichte dauert ebenso lange, wie sie dauert. Auch natürlich immer unter Berücksichtigung der vorherrschenden GEMA- und GVL-Einschränkungen, die uns dann und wann auch zwingt, Interpretengeburtstage oftmals in mehrere Teile auch zerlegen zu müssen. Aber auch so konnten wir damit eben aus der Not eine Tugend machen, um am Ende ein reines Bausteinkonzept draus zu machen. Und das heißt jetzt nun, dass bei unserem Tageskalender nicht mehr das Ziel vorherrscht, Sendestunden irgendwie voll zu pflastern mit ein und derselben Stimme, sondern Geburtstagsbeiträge immer tagesaktuell gerne aneinandergereiht werden, ganz egal, wer sich da gerade einen nächsten Musikergeburtstag rauspicken mag. Und damit entsteht also mit diesem Hit History Tageskalender ein komplett anderes Radiokonzept, wenn man so einen Geburtstagskalender überhaupt noch guten Gewissens überhaupt Radio nennen möchte. Aber das überlasse ich jetzt guten Gewissens auch euch da draußen an den Geräten, denn jetzt geht's erstmal los mit unserer angestammten ersten Stunde von den Hit History Song Stories.

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3: Seid wie immer ganz herzlich willkommen, Historianer. Der Axel Lindner freut sich mit euch schon auf die nächste Tagesetappe von unserer Hit-History-Halbzeit quer durch die Hitgeschichten der 50s, der 60s und der 70s. Denn auch von so manchem wirklich großen Hit, da gibt's auch das ein oder andere mal recht überraschende Original zu entdecken. Und zu manchem deutsch-englischen 50-50-Pärchen auch gerne die Erklärung, warum's denn gar so viele, auch oftmals äußerst sonderbar eingedeutschte Hitsingles geben konnte oder sogar musste. Lasst euch immer wieder gerne überraschen, hier jeden Tag aufs Neue mit unserer Hit History Halbzeit.

So rare. Es ist wirklich relativ selten, dass man sich für die 50s Hits von damals auf Wildtour begeben mag, nach den wirklich zugrunde liegenden Originalversionen hier von einer Pop Nummer 2 und einer Rhythm and Blues platzierten 4 im Frühling 1957 mit Bandleader Jimmy Dorsey. Also ein richtiger Mega-Hit in den 50s. Fast an der Millionengrenze vorbeigeschrammt. Aber die beiden Komponisten, Jack Sharp und Jerry Hurst, die knacken diese Millionenquote in Summe dann aber doch noch ganz bestimmt. Denn ihre Originalidee, die hinterlässt genau 20 Jahre zuvor auch zum Beispiel schon einen Gus Arnheim ebenfalls auf einer Billboard Nummer 2 und sogar hier auch noch schon eine erste Nummer 1 Platzierung schon im Jahr 1937 mit Orchesterchef Guy Lombardo and his Royal Canadians zum ersten Urzeit-Hit von So Rare.

Diesmal hören wir die Crewcuts im ganz buchstäblichen Sinn auch mal wieder so genau zwischen Himmel und Erde. Der Pop-Himmel steht Ihnen schon zum wiederholten Mal offen im Jahr 1955 mit einer amerikanischen Pop-Platzierung 3 und einem englischen Platz 4 mit der Ballade Earth Angel aus der Feder von Komponisten Dreigestirn Jesse Belvin, Gail Hodge und Curtis Williams. Und dabei schreibt dieser Curtis Williams dann übrigens in den 80er Jahren auch ein paar ganz ähnliche Melodien, die man heutzutage immer noch ganz gut kennt, für Cool and the Gang mit ihrer Nummer 1 von Cherish oder von Joanna oder auch die Disco-Hits von Get Down On It oder Emergency kommt von Curtis Williams. Und den Jesse Belvin, den kennen wir auch zeitnah als Komponist von Goodnight My Love oder auch von So Fine für die Fiestas und You Cheat It für die Shields und dann leider auch als ein weiteres Mitglied im Club 27, weil er bereits viel zu früh, eben im Alter von nur 27 Jahren, verstirbt im Jahr 1960. Der Gainel Hodge war zuvor auch das Gründungsmitglied bei den Platters, bei den Turks und auch im Nachgang noch bei den Hollywood Flames an der Seite von Bobby Day. Also drei bestens bekannte Doo-Wop-Stimmen, die komponieren eine bestens bekannte Doo-Wop-Melodie, dies aber mit einer Pop-Nummer 8 und einer Rhythm-and-Blues-Nummer 1 nicht ganz so weit nach vorne schafft, wie eben die gerade gehörte Version der Crewcuts. Und genau das war eben auch dieser so besondere Zeitgeist-Moment der so betitelten Transition Years. Hier mit dem Original von Earth Angel mit den Penguins.

Die Gloria Mann wird Earth Angel dann zeitgleich ebenfalls noch 1955 in die Top 20 bringen, denn die meisten Radiostationen, die spielen damals ganz generell eine sogenannte Segregated Playlist und man mag sich mit der Zeit denken, dass diese Vorgehensweise mit den folgenden Musikjahren dann verändert wird, aber 1961 gründet man dazu eine Hitparade der ganz besonderen Art im Billboard Magazin, die nennen sie dann die Adult Contemporary Charts, also die Erwachsenen-Hitparade, damit man für die weiße ältere Generation weiterhin einen zielgerichteten Absatzmarkt identifiziert, eben ohne all diese inzwischen Teenager gesteuerten Kurzzeithelden und auch in großen Teilen eben auch ohne diese Nischeneinflüsse von Rhythm and Blues und Country. Und so chartet dort dann diese Earth Angel im Jahr 1969 nochmals mit ganz ähnlichem Saubermann-Image erneut in den Popcharts und eben auch in den Top 10 dieser Adult Contemporary Charts. Nur mit der heutigen Musikbrille betrachtet, da vergeben die Teenager der 80er Jahre den Songbonus wahrscheinlich weiterhin in Schwarz an die Teenagergruppe von New Edition oder vielleicht ans zugrunde liegende Original doch von den Penguins. Earth Angel wird in jedem Fall zum Vokalgruppen Evergreen, aber auch im ersten Erscheinungsjahr zum Abbild dieser Transition Year Methode. Jetzt im Jahr 1969 nochmal in den Top 10 gelandet mit den Vogues.

Der Albert Schürzenberger alias Boy Berger, der kommt aus Graz zu uns, auch mit vorwiegend zugelieferten US-Originalen. Also wird der Boy Berger hier auch in unserer Runde noch mehrfach uns begegnen mit Yes Tonight Josephine alias Ja, mein Jumbo oder im Namen von Paul Anker mit Zu Jung oder Just Young. Aber mit keiner seiner Aufnahmen sieht man den Boy Berger in den deutschen Hitparaden. Aber darauf kommt es ja im Grunde für die Macher auch gar nicht an. Das hatten wir ja auch schon öfters geklärt bei all unseren 50-50-Pärchen hier um diese Zeit. Denn die Schallplattenproduzenten, die brauchten auch zuweilen mal so jemand wie den Boy Berger, der sich auch mal an unbekannte US-Originale dranwagt. Zum Beispiel von einem Baker Knight oder von Bob Miller oder Al Janey. Nur heute, da liefert uns der Boy Berger die deutsche Vorlage für Pat Boone und I'm in Love with You. Baby.

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1: Bei unserer täglichen Hit-History-Frühzeitrunde, da treffen naturgemäß auch immer zwei ganz unterschiedliche Hörertypen aufeinander. Die einen mögen es nämlich immer ganz generell ein bisschen kürzer und die anderen dafür immer gerne ausführlicher. Und genau mittendrin versuchen wir es mit diesem Format, so die goldene Mitte zu finden, zu unseren Songgeschichten bei der Hit-History-Halbzeit.

Auch heute holt sich der Bobby Darin 1957 wieder einen echten Ur-Oldie ins Repertoire mit diesem Million Dollar Baby in a 5 and 10 Cent Store. Aber wenn wir zur heutigen eigentlichen Songgeschichte erstmal mit einer ganz anderen Melodie starten ins Jahr 1926, dann liegt es daran, dass die beiden Texter Mort Dixon und Billy Rose ihren Text schon fast 5 Jahre vorher unter demselben Songtitel mit den Knickerbockers von Ben Selvin vertonen, und damit chartet zumindest schon mal der Song Text bereits zum ersten Mal in den Top 20 als I Found a Million Dollar Baby in a 5 and 10 Cent Store mit Ben Selvin and the Knickerbockers.

Found a Million Dollar Baby mit einem wirklich etwas sonderbaren Hitparadenstart im Jahr 1926, auch schon mit Fassungen von Billy Jones, von Henry Burr oder auch mit Irving Kaufman zur Single. Aber dann entscheidet sich der Melodiegeber Harry Warren, den Songtitel doch etwas umzuschreiben und ihm genau 5 Jahre später seine eigentliche Melodie jetzt zu verpassen für das Broadway-Musical Roses Crazy Quilt. Und prompt holen sich die ortsansässigen Plattenfirmen in New York auch dann sofort die neuen Music Sheets und der Orchesterchef Fred Waring landet damit mit Sängerin Claire Hanion eine Nummer 1 mit einer komplett anderen Melodie von diesem I Found a Million Dollar Baby mit Fred Waring's Pennsylvanians.

0: Fred Waring's Pennsylvanians mit Sängerin Claire Hennion. Sie bleibt nach dem Musical-Erfolg von der Franny Price im Jahr 1931 dann natürlich auch nicht der einzige Treppchenplatz in diesem Jahr. Auch die Boswell Sisters landen mit dieser neu gestrickten Melodie noch in den Top 3 und der Bing Crosby überholt die drei Schwestern hier sogar noch um einen Tick besser bis zum Rang 2 bewertet, mit dem mit Abstand erfolgreichsten Hitparaden-Absolventen des kompletten 20. Jahrhunderts. Mit knapp 300 Chart-Erfolgen inklusive aller seiner Duettaufnahmen, wirklich der weithin erfolgreichste Pop-Chart-Künstler des 20. Jahrhunderts und damit eigentlich auch der König der Popmusik. I Found a Million Dollar Baby, der nächste Million-Seller im wahrsten Sinne des Wortes für den Bing Crosby.
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in die 50s ins Jahr 1958, quasi parallel zur vorherigen Fassung von Bobby Darin mit ihrem I Found a Million Dollar Baby.

Found a Million Dollar Baby in a 5-and-10-Cent Store, gibt uns aber in den Folgejahrzehnten dann auch weiterhin noch viel Stoff, als hier zum Beispiel die Barbara Streisand ihren Musical-Erfolg vom Funny Girl fortsetzen möchte mit der Funny Lady im Jahr 1975. Und dort greift sich die Barbara in ihrer Musical-Handlung auch diese Filmfigur von der Fanny Bryce, also eigentlich die Rückkopplung bis ins Jahr 1931. Auch die Weltwirtschaftskrise hat am Broadway natürlich nicht Halt gemacht und die Barbara Streisand alias Fanny Bryce, die hat Schwierigkeiten, Arbeit zu finden. Die deutlich biografische Geschichte von Texter Billy Rose und Sängerin Fanny Bryce, hier nun über 30 Jahre später erneut zum Musical-Thema gemacht, mit der Funny Lady durch Barbara Streisand und I Found a Million Dollar Baby.

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Wir gehen wieder nach England, beziehungsweise eigentlich nach Ungarn, zur Eve Boswell, die auch bei unseren deutsch-amerikanischen 50-50-Pärchen hier einige Beiträge abgeliefert hat, wenn Jim und Jonas alias Come Go With Me von den Del Vikings oder der Danny Boy aus San Angelo, der kommt von Tex Williams, rübergereicht, aber eben auch auf Englisch mit der Doris Day zum Cover Ready, Willing and Able oder dem Stop Whistling Wolf von den Maddox Brothers ja auch noch mit an Bord. Und dort auf der Insel macht die Eve Boswell aus Ungarn auch noch quer durch die 50er Jahre mehr als 50 Singles. Heute in Anlehnung beim Non-Hit-Pick von der Georgia Gibbs mit ihrem Sugar Candy.

auf diese Non-Hit-Doublette im Jahr 1958. Da freue ich mich heute ganz besonders, weil es für beide Singles damals gar nicht so einfach war und vor allem nicht so billig, dieses All Love Broke Loose auch in seine Sammlung zu kriegen. Eigentlich ursprünglich hier aus dem Kinofilm Another Time, Another Place entlehnt, mit RCA-Bandchef Henry Rene und seiner Sängerin Pat O'Day auf Geheiß des Komponistengespanns Jay Livingston und Ray Evans. Und bei uns heißt der Film dann in den Kinos Herz ohne Hoffnung mit Lana Turner und dem jungen Sean Connery in den Hauptrollen. Aber unter demselben Songtitel dahinter lassen uns Charlie Singleton und Ellie MacKay auch noch aus dem Musikfilm Let's Rock hier eine namensgleiche Songidee für den Discjockey und Sänger Wink Martindale. Derselbe Songtitel und fast der gleiche Rhythmus. All Love Broke Loose.

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diesmal, da will ich euch zu unserer Instrumentalecke hier mit Saxophonist King Curtis zum Castle Rock auch mal von einer ganz anderen, ebenso regelmäßigen Tanzveranstaltung erzählen, die es damals parallel zu unserem schon oft zitierten 50s Record Hop auch noch gegeben hatte. Denn Ende der 70er Jahre, da etabliert sich hier bei uns in München auch fast noch bis ins 21. Jahrhundert auch noch ein zweiter wöchentlicher Rock'n'Roll-Abend im sogenannten Jet Dancing mit Inhaber Gacki Ostertag. Und der war schon während der 50er Jahre bei deutschen Meisterschaften auf der Tanzfläche zu finden. Und so hatte der damals in seinem Lokal vom Jet auch immer die Tanzelite der Rock'n'Roll-Szenerie dort beheimatet. Auch ein über Jahrzehnte überdauernder wöchentlicher Fixtermin. Dann immer, wenn es irgendwie geht, so zwischen Popclub und Armin und Henry und Jet Dancing hin und her zu tingeln. Und natürlich auch immer mit dem entsprechenden Schreibblock unterwegs, um garantiert auch überall die ganz besonderen musikalischen Schmankerl auch irgendwie festzuhalten. Und genau dazu gehörte nach meiner Erinnerung auch diese King Curtis Doppelseiter-Single, die es da bei der Popclub-DJ-Mannschaft nirgendwo zu hören gab. Aber beim Gacki Ostertag im Jet, da war dieser Honey Dripper mit beiden Seiten quasi gesetzt. Für die wortlose Tanzversion heute mit King Curtis.

mit dieser Nummer 1. Da kennen die Oldie-Fans unseren nächsten tagesaktuellen Geburtstagskandidaten, den Mark Dinning, ganz bestimmt mit seiner Deathrock-Ballade vom Teen Angel, was aber vielleicht damals gar nicht so recht auf dem Radar steht, dass es damals während dieser Tage auch richtig mächtige Teenager-Bewegungen gegeben hat in den Hitparaden, bei der es wie auch hier tatsächlich ums Sterben gegangen war. Angefangen hat es damals 1955 mit der Motorradgeschichte der Cheers mit ihren Black Denim Trousers and Motorcycle Boots. Dann ergänzt der Jody Reynolds seinen Endless Sleep, der Thomas Wayne mit der Tragedy, natürlich auch der Tom Dooley vom Kingston Trio oder Tell Laura I Love Her von Ray Peterson. Da geht's auch ums Sterben. Ganz ähnlich dann auch mit der Nummer 1 von Muddy River mit Pat Boone oder in El Paso mit Marty Robbins, mit den Everly Brothers bei den Ebony Eyes, der Johnny Layton, Johnny Remember Me oder auch der Last Kiss von Wayne Cochran, bis hin natürlich zum Leader of the Pack von den Shangri-Las und dem Dead Man's Curve von Janet Dean. Aber nur eine Single vor dem Teen Angel, da klingt unser Jubilar 1960 noch so, mit seiner Cutie Cutie von Mark Dinning.

Unser Jubilar hat auch noch drei Schwestern, die Jean, die Ginger und die Dolores. Die feiern noch Ende der 40er Jahre auch einige Pop-Hits. Hier mal nur kurz im innerfamiliären Wettstreit mit ihrem Bruder Mark, die Dinning Sisters und Hold Me Tight.

Wir machen mit Run, OP, Run dann mit unserem Jubilar auch schon wieder einen Zeitsprung ins Jahr 1966, auch wenn seine Hitparadenkarriere nach insgesamt 4 Chartplatzierungen dann nach 1961 auch schon wieder vorbei ist. Er macht auch noch weiter bis ins Jahr 1968, aber damit ist dann nach 10 Jahren an Schallplattenkarriere für den Mark Dinning auch schon wieder Schluss. Bei uns dann jetzt auch ganz buchstäblich mit der Millionseller B-Seite vom Teen Angel, denn Amerika holt sich kurz vorher noch am 21. August 1959 den 50. Bundesstaat Hawaii in den Staatenbund. Und so vertont man mit unserem Jubilar auch ganz passend im Hawaii-Sound mit seinem Bye Now Baby durch Mark Dinning.

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Wir haben aber natürlich heute auch noch klare Anzeichen für den Blues in unserem Musikprogramm. Aber jetzt übergeben wir erstmal noch zu unserer nächsten Geburtstagsjubilarin, der Georgia Gibbs. Heute am 17. August 1919 in Worcester, Massachusetts geboren als die gebürtige Freda Gibbons. Und auch wenn sie häufig dann erst 1955 für viele ins Rampenlicht kommt mit Dance With Me Henry, ihrem Nummer 1 Hit, oder dem Treppchenplatz von Tweedledee, die erst 17-jährige Freda Gibbons, die kommt bereits 1936 als Sängerin zum Orchester von Hudson Delange und sie feiert dort auch wenig später mit dem Popcorn Man auch schon ihren ersten Chart-Hit im Jahr 1937 als die Freda Gibson beim Hudson Delange Orchestra.

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1: So klingt's dann mit unserer Jubilarin bereits im Jahr 1955 in Anlehnung beim großen Louis Jordan, aber nicht von ihm gechartet, sondern eben hier mit der Georgia Gibbs in den Top 15 gelandet, mit ordentlich ausgebildeter Gesangsstimme und vor allem mit ordentlicher Atemtechnik bei I Want You To Be My Baby und auch ihr Rock Right, das kommt dann wenig später 1956 ebenfalls nochmal absolut hörenswert in die Top 40 mit den ganz nach vorne gestellten Gitarrentriolen und damit auch so ganz allmählich mit angesagter Rock'n'Roll-Instrumentierung nach den langen Jahren des Orchestersounds. Und auch gerade solche Geburtstagskandidaten wie hier heute die Georgia Gibbs, die leisten in diesen Monaten Mitte der 50er Jahre so einen ganz großen Anteil daran für die Entwicklung des herannahenden Rock'n'Roll, weil es einfach eben nicht über Nacht passieren kann, dass man all die althergebrachten Orchesterarrangements auf einen Schlag alle hätte abschaffen können. Also ist auch dieser Songtitel von Rock Right auch durchaus ein Fingerzeig in die Richtung, wie es da bald weitergehen wird. So an der Nahtstelle zum Rock'n'Roll mit Georgia Gibbs.

Jesus, Walking the Floor Over You kommt mit unserer Jubilarin 1957 auch nochmal in die Hitparaden. Von einem Hillbilly-Uroriginal bereits aus dem Jahr 1941 gesponsert von Altmeister Ernest Tubb. Insgesamt werden es für die Georgia Gibbs am Ende 31 Hits von 1950 bis 1965. Und auch mit unserem heutigen Abschlusshörbeispiel, da konnte man im selben Jahr auch das nur zu gut hören, wo nun auch bei einer Georgia Gibbs die Zeichen der Zeit so allmählich ein Ende finden bei einer Rock'n'Roll-Karriere. Ihre quasi zeitgleiche Version zum Jerry Lee Lewis-Hit von den Great Balls of Fire. Das zeigt mal ganz, ganz deutlich, dass die Masche der wiederholenden weißen Coverversionen sich jetzt allmählich erübrigt hat. Haben wir sie zuvor noch mit einem knappen Dutzend erlebt in den Hitparaden mit all diesen schwarz-weißen Hitvergleichspärchen zwischen Pop und Rhythm and Blues, und unsere Jubilarin hat damit immer die großen Pop-Umsätze eingefahren. Jetzt haben sich die Erfolgsrezepte deutlich geändert. Und die weißen Pop-Versionen, die können jetzt mit den wirklichen Rock'n'Roll-Helden auch nicht mehr Schritt halten. Hier mit den Great Balls of Fire. Heute im Namen von der Georgia Gibbs. 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
3: Unser heutiger Künstlerkompass, der geht in eigenem Namen auch wieder mal vollkommen leer aus in den Hitparaden. Aber wir verbringen trotzdem gerne jetzt eine bunte und hoffentlich auch trotzdem erfolgreiche Rhythm and Blues Stunde in der Louisiana Musikhauptstadt New Orleans. Heute mit unserem Hauptdarsteller an der Gitarre, Edgar Blanchard.

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Wir nehmen uns heute gerne den Gitarristen Edgar Blanchard auf unseren Geburtstagskalender am 17. August im Jahr 1924 in Grosstead, Louisiana geboren und dort dann auch schon als 10-Jähriger zum ersten Mal aufgefallen mit seiner Gitarre, als er die Umgebung unterhalten wollte. Und gleich nach dem Zweiten Weltkrieg, da studiert er Musiktheorie und Arrangement und gründet natürlich auch sofort seine erste eigene Band. Die nennt er dann nach einem Venedig-Aufenthalt während der Army-Zeit The Gondoliers, zum Debüt von Papa Lightfoot, auch an der Harmonika mit Tommy Ridgely an den Tasten beim Creole Gale von und mit Edgar Blanchard.

Pelican Club mit seiner Houseband mit den Gondoliers zur Houseband gemausert hat. Und so wird auch der Peacock-Label-Chef Don Roby auf Edgars Band erstmals aufmerksam und er bietet ihm und den Gondoliers damit den ersten Plattenvertrag an. Als dann aber der Roy Brown die Gondoliers im bekannten Do Drop in New Orleans dann spielen hört, da verpflichtet der ihn 1950 sofort für seine Band, die Mighty Mighty Men. Und somit sind die Gondoliers erstmal auf Eis gelegt für einen ersten überregionalen Erfolgstrip zusammen mit Roy Brown und dessen Band und einem neuen Gitarristen, Edgar Blanchard.

Der Goodman Blues, der ist hier 1950 auch nur eine von vielen weiteren Roy Brown Aufnahmen, die unser Jubilar mit seiner Band auch mitbegleitet hatte. Aber wenig später kommt es dann zwischen den beiden zum Bruch und der Edgar Blanchard kommt wieder zurück in seine Heimat nach New Orleans, nach aber recht erfolgreichen Monaten mit Roy Brown zum My Girl Kokomo.

Honey Hush mit der nächsten Rhythm & Blues Nummer 1 in New Orleans mit Gitarrist Edgar Blanchard für Big Joe Turner hier im Jahr 1953 jetzt gelandet. Dort begleiten ihn auch zum Beispiel der Ray Charles am Klavier und die inzwischen schon reaktivierten Gondoliers zusammen. Aber den Durchbruch, den vermittelt ihm dann der Musikmanager und Specialty-Produzent Bumps Blackwell. Denn der verschafft ihm den Platz als Gitarrist in der Band von Little Richard für Slippin' and Slidin' mit unserem Jubilar Edgar Blanchard.

Der Edgar Blanchard begleitet ab 1955 quasi alle großen Little Richard Hits im Studio, dort an der North Rampart Street bei Studioleiter Cosmo Matassa. Und wer es eben dorthin in diese Studiobesetzung auch geschafft hat, der wird ab dann auch nicht mehr wegzudenken sein bei all den Hits aus New Orleans in diesen Tagen, ja auch an der Seite von Eddie Jones als Guitar Slim mit Oh Yeah! Na.

So glad she's mine mit dem New Orleans Schlagzeuger Charles Williams und mit Edgar Blanchard an der Gitarre. Aber auch beim nächsten Charles, da vertont unser Jubilar bei Cosima Matassa auch wieder den Großteil seiner Hits. Diesmal aber bei weißen Rhythm and Blues einsetzen beim Mr. See You Later Alligator Bobby Charles. Hier auch nur mit einer Hörprobe bei uns mit I Ain't Gonna Do It No More. Bobby Charles und seinen Gitarristen Edgar Blanchard.

Knocked Out. Seine Aufnahmestatistik, die ist in diesen Monaten wirklich atemberaubend. Denn wann immer der Edgar Blanchett hier mit seinen Gondoliers so einen freien Studioplatz ergattert, dann lässt er sich auch gleich in eigenem Namen hier buchen. Der A&R-Manager Harold Battist, der vermittelt dem Edgar Blanchett dann auch einen nächsten Vertrag für die Gondoliers beim Rick-Label-Boss Joe Rufino. Hier für You Call Everybody Darling mit Edgar Blanchett and the Gondoliers.

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Wie verrückt muss denn das dort in New Orleans eigentlich in diesen Tagen so zugegangen sein? Hier auch mit Sängerin Faye Adams zum Thema gemacht. Denn dort sammelt sich im Grunde so ein gutes Dutzend an Musikern, die einfach dort alles begleiten, was ins Studio kommt. Und so heißt es bei uns nicht nur heute zu dieser Erinnerungssendung an Edgar Blanchard. Wir verbringen zum Beispiel auch noch 4 Stunden lang mit dem Saxophonisten Lee Allen. Ganz genauso auch mit seinen Saxophonistenkollegen Alvin Red Tyler oder Herb Hardesty. Und die sind alle nicht nur an der Seite von Fats Domino zu hören. Wir schauen auch ganz unnachahmlich auf den Schlagzeugbeat von Earl Palmer, auf den zweiten New Orleans-Gitarristen Ernest McLean oder auch für je 2 Geburtstagsstunden nach New Orleans mit Bandchef Paul Gayton und mit Huey Piano Smith. Nur um mal die wahre Wucht dieser New Orleans-Mannschaft auch irgendwie gebührend feiern zu dürfen, hier auch tatsächlich für die britische Northern Soul-Welt auch ausgesucht, mit Edgar Blanchard an der Gitarre, für Faye Adams und ihrem Johnny Lee.

Unser nächster Frontmann in New Orleans, der Eddie Bocatch alias Eddie Bo. Er bedient sich zu gerne bei den Gitarrenlicks von unserem heutigen Jubilar Edgar Blanchard. Denn die professionelle Studiomannschaft dort bei Cosma Matassa, die vertont häufig auf den allerersten Take. Und immer wieder besticht da diese gleichbleibende Aufnahmequalität, bei der auch schon relativ egal scheint, wer da vor dem Mikrofon steht. Hier nochmal Eddie Bo, I love to rock and roll.

Walking with Mr. Lee geht natürlich genauso auf das komplette Album von Saxophonist Lee Allen und auch aufs Konto von Edgar Blanchett. Und der widmet nun im selben Jahr 1958 seinem Manager Bumps Blackwell auch eine eigene Hommage-Single. Die nennt er hier Mr. Bumps mit Edgar Blanchett and his Band.

Mr. Bumps Blackwell, der sorgt nicht nur für unseren Jubilar Edgar Blanchard, immer für volle Studiokassen, auch wenn der tatsächlich keine Möglichkeit mehr findet, zeitgleich auf Tour zu gehen. Diese New Orleans Studiomannschaft, die ist in diesen Tagen voll und ganz damit beschäftigt, das abzuarbeiten, was dort in der Musikhauptstadt New Orleans ansonsten so ins Aufnahmestudio drängt. Und das wird auch nicht zuletzt durch den stetigen Erfolg von Fats Domino oder Little Richard auch ganz mächtig befeuert, weil da jetzt eben auch viele Talente dort ihre eigenen Schallplattenaufnahmen dann absolvieren wollen. Aber dabei sollten wir uns eigentlich auf die Musiker konzentrieren, die dieses Stück vom Erfolgskuchen eigentlich nur in den seltensten Fällen auch wirklich abbekommen haben. Zumindest mal heute am Beispiel von Edgar Blanchard mit seinen Gondoliers. Ja, auch noch mit einem letzten Take in eigenem Namen, der heißt Steppin' High.

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Das Musikjahrzehnt der 50s neigt sich so allmählich dem Ende zu mit Roy Brown in New Orleans. Und genauso wie der insgesamte Erfolg des so praktischen Second Line Beat in den 60er Jahren dann an Strahlkraft verlieren wird, so geht's auch unserem Jubilar dann ganz buchstäblich. Edgar Blanchard nimmt mit seinen Gondoliers dann 1961 noch eine letzte LP auf unter dem Titel Let's Have a Blast. Aber dann zieht er sich aus dem Musikgeschäft zurück und bedient dann plötzlich nur noch nebenberuflich seine Gitarre und holt die fast gar nicht mehr aus dem Schrank. Und so haben wir uns auch passend den Jerry Byrne hier mit diesem Klassiker vom Lights Out ans Ende gesetzt für das Finale einer hoffentlich spannenden New Orleans-Episode für heute quer durch die 50er Jahre im Namen von Gitarrist Edgar Blanchard. 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

0: diesem textlichen Nonsens-Klassiker von Bim Bam. Da kommt man auch nach 50 Jahren 50s Record Top ganz bestimmt nicht aus, obwohl unser nächster Geburtstagsjubilar, der Sam Butera, über seine komplette Karriere auch mit all seinen weiteren Aufnahmen nie in die Hitparaden gekommen war. Heute am 17. August 1927 geboren und aufgewachsen in New Orleans, wo sein Vater neben seiner Metzgerei dort am Wochenende immer in der Band Gitarre spielt. Und so wird sein Sohn auch schon mit 7 Jahren zum ersten Mal vom Saxophonsound fasziniert. In New Orleans ganz selbstverständlich. Er unterstützt seinen Vater Joe mit dieser musikalischen Begeisterung, was ihm dann aber auch gleich nach dem Zweiten Weltkrieg seine ersten Engagements bei der Tommy Dorsey Band einbringt. Dann bei Schlagzeuger und Sänger Ray McKinley. Im Jazzmagazin Look, da kürt man ihn als 18-jähriges Talent bereits zum Upcoming Jazz Saxophone Player of the Year. Und ganz buchstäblich nur ein Stück die Straße runter. Da hören wir unseren Jubilar wenig später, 1946, dann schon in der Bläser-Section bei Down the Road a Piece in der Band von Ray McKinley mit dem ersten 19-jährigen Sam Butera.
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der Band von Freddie Coleman. Da machen wir dann mit Saxophonist und Komponist Sam Butera schon den Sprung ins Jahr 1954 mit seinem Easy Rockin', als er dann wenig später im Club 500 von Louis Primas Bruder Leon Prima seinen für dahin auch wichtigsten Musikkontakt für die Zukunft knüpfen wird, mit dem er im Grunde dann sein komplettes musikalisches Leben auch verbringen wird und sogar über dessen Tod von Louis Prima hinaus dann seine Band The Witnesses als Bandchef auch weiterführen wird. Drum hier auch gleich der Soundvergleich dann schon 5 Jahre später, als Sam Butera and The Witnesses zum selben Titel Easy Rockin'.

Louis Prima with a Sambo Terra and the Witnesses, so steht's hier auf dieser Capitol Single im Jahr 1957 zu lesen. Und bei der B-Seite dazu kommt unser Jubilar auch noch zusätzlich wieder als Komponist aufs Notenblatt. Aber zu dieser Single, da will ich euch eine kleine ganz persönliche Musikgeschichte dazu erzählen, die ich auch damals nach einem Sambo Terra Konzert auch mit ihm selbst besprechen durfte. Wir waren dazu extra zu den Jazztagen nach Lugano in die Schweiz mal gefahren. Und ich habe natürlich dorthin auch alle meine Albumcovers zum Signieren auch mitgenommen und eben auch diese eine eigenverlegte Extended Play Single, die wir mit unserem Oldie Sammler Club Orkan damals Mitte der 80er Jahre lizenzieren lassen konnten. Und darauf gab es dann neben dieser Louis Prima und Sambo Terra Single auch noch zum Beispiel die Q's mit Y oder mit den Five Keys She's the Most als die damals erste Wiederveröffentlichung dieser Titel auf Vinyl. Damals auch noch eine echt grandiose Sache, dann aber auch mit dem Sambo Terra diese EP mit ein paar Worten auch zum Signieren kurz vorstellen zu dürfen. Und so fand das damals ganz und gar außergewöhnlich, dass wir sein Be Mine unbedingt wieder veröffentlichen wollten. Wenn er das vorher gewusst hätte, so sagt er, dann hätte er es doch im Konzert auch gerne mal live für uns gespielt. Was für ein netter, ganz persönlicher Moment mit dem Sambo Terra, hier natürlich auch noch mit Liedsänger Louis Prima als Mitkomponist Sambo Terra bei Be Mine.

Nugget. Wir wollen euch natürlich zu gegebener Zeit auch gerne noch zu unserer Rubrik vom Album des Tages einige seiner LPs hier noch kurz vorstellen, zu denen ich euch auch noch eine kurz selbst erlebte Geschichte erzählen möchte von einer Schallplattenbörse in Kansas. Als da eine volle Holzkiste unter anderem mit Louis Prima und Sam Butera LPs gestanden war, mit einem Preisschild $40 vorne dran. Also habe ich mir erstmal 5 oder 6 LPs rausgepickt und wollte die bezahlen. Nur als der Verkäufer mich dann fragte, and what about the rest? Da wurde mir eigentlich erst klar, dass er für die ganze Kiste $40 haben wollte und ich ihm dann tatsächlich fast die Hälfte dennoch zurücklassen musste, weil ich es einfach nicht mehr ins Gepäck gebracht habe. Nur die Louis Prima und die Sam Butera LPs, die habe ich natürlich alle noch im Schrank stehen, genauso wie auch diese Abschlusssingle von unserem Jubilar, als man den Sam Butera auch noch auf der Kinoleinwand sieht, im Film Rat Race an der Seite von Tony Curtis und Debbie Reynolds im Jahr 1960 bei uns im Kino zu sehen, als 2 in einem Zimmer und bei uns im Hit History Tageskalender auch häufig im Abspann verwendet, bei so manchem Künstlerkompass. Nur heute mal ganz in voller Länge zum Rat Race im Namen von Sam Butera.

Wir machen diesmal mit Johnny Olin and the Blockbusters Halt im Musikfilm Born Reckless mit Mamie Van Doren in der Hauptrolle, die wir hier an dieser Stelle auch schon mit dabei hatten bei High School Confidential oder auch beim Teenager-Streifen von Untamed Youth mit Mamie Van Doren. Aber auch den Johnny Olin gibt's hier noch ein weiteres Mal beim Rock'n'Roll-Film The Girl Can't Help It, die Schlagerpiraten. Nur diesmal spielt die Blondine Mamie Van Doren die Sängerin Jackie Adams, die auf den Rodeo-Reiter Kelly Cobb trifft, gespielt von Jeff Richards, der sich mit seiner Reiterei ein Stück Land verdienen möchte. Aber so durchlebt die Jackie mit ihrem Kelly immer wieder extrem leichtsinnige und fahrlässige Situationen, die eben diesen Filmtitel von Born Reckless von Geburt an fahrlässig auch durchaus rechtfertigen. Und sie ziehen danach beide gemeinsam weiter, aber Jackie findet den riskanten Lebensstil von Kelly auf Dauer eben zu gefährlich, obwohl sie seinen Traum auch nach einem eigenen Stück Land auch musikalisch im Film auch bestens nachvollziehen kann. Hier mit Something to Dream About mit Mamie Van Doren aus Born Reckless.

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1: Es geht natürlich auch wieder gleich nahtlos weiter mit unserer Hit History Halbzeit Staffel. Jetzt aus den 60s mit Axel Lindner und den aber gleichbleibend ergiebigen Songbausteinen. Auch wieder mit den Originalversionen berühmter Hits, mit den deutsch-englischen 50-50-Pärchen im Rahmen von Beat in Europa und auch mit einer eigenen Jahresstaffel von Beat Goes Rhythm and Blues, wenn diesmal die Beat-Singles nicht ohne ihre entsprechenden Soul-Originale an den Start gehen wollen. Immer so ein bisschen auf den jeweiligen Hintergrund auch angeleuchtet und auch nicht immer nur mit den allseits bekannten Hits, aber in jedem Fall auch immer nach diesem Muster, selbstverständlich 365 Mal mit neuem musikalischen Inhalt jetzt aus den 60s bei unserer Hit History Halbzeit.
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Dedicated to the One I Love. Das wird heute mit den Mamas und Papas mit ihrer amerikanischen und englischen Nummer 2 im Februar 67 mal unser Ausgangspunkt, wie immer hier um diese Uhrzeit zum Originalvergleich mit den Komponisten Al Pauling und seinem Produzenten Ralph Bass für King Records in Cincinnati. Denn der John Phillips von den Mamas und Papas, der greift sich auch recht gerne mal das Repertoire seiner ehemaligen Kollegen mal raus. Auch mit dem Tin Pan Alley Klassiker von Dream a Little Dream of Me in den Top 10 oder auch mit den gecharteten Versionen von Dancing in the Street oder von Do You Wanna Dance. Aber auch dieses Dedicated to the One I Love, das hat seine Rhythm and Blues Wurzeln nicht allzu weit in der Vergangenheit mit den Five Royals im Jahr 1961. Dabei waren die Five Royals eigentlich mit dem Al Pauling plus seine Five Royals eigentlich Six Royals in Cincinnati. Ihr Original kommt im Januar 61, aber über den Platz 81 nicht hinaus. Aber damit ist unsere heutige Songgeschichte noch lange nicht zu Ende. Mit Dedicated to the One I Love mit den Five Royals.

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dedicated to the songs I love, nur einen kleinen Tick schlechter platziert als das Original, hier mit der Novelty-Antwort-Variante der Three Friends in den Hot 100 im Sommer 61. Aber wenn wir jetzt nochmal ein gutes Stück weiter in die Rhythm and Blues-Vergangenheit der Five Royals uns bewegen wollen, dann startet der Al Pauling seine Karriere dort bereits bei Bess Bermans Apollo-Label in New York, bereits 1952. Und zu dieser Zeit platzieren sich auch sofort ihre ersten drei Top 10 Rhythm and Blues Erfolge mit Baby Don't Do It, mit Crazy Crazy Crazy und mit der Nummer 1 von Help Me Somebody. Und genau dorthin ins Jahr 1953, da schalten wir jetzt noch mit ihren Apollo-Label-Kollegen der Casanovas mit ihrer Single I Don't Want You To Go. Denn die klingt schon damals fast genauso wie Dedicated to the One I Love, nur eben mit komplett anderem Text unterlegt von den Casanovas. I don't want you to go.

Die One-Way Love ist auch garantiert keine Einbahnstraße auf der Insel. Hier mit Cliff Bennett and the Rebel Rousers. Denn unser täglich neu bestückter Beat Goes Rhythm and Blues Kurzausflug, der ist auch an solchen Hitbeispielen mächtig mit Rhythm and Blues unterwegs, auch in die landesweiten Hitparaden. Und die One-Way Love kommt im selben Jahr von einem US-Hinterbänkler-Hit von den Drifters auf die Insel. Und so steuert dort der Cliff Bennett mit seinen Rebel Rousers in die landestypischen Top Ten mit rein. Den Bandnamen der Rebel Rousers, den holt sich der Cliff Bennett aus Drayton auch schon Ende der 50er Jahre von dem populären Duane Eddy-Hit Rebel Rouser, als sie damals noch in Middlesex als Rock'n'Roll und als Kiffelband getourt waren. Aber als dann der Beatles-Manager Brian Epstein die Geschicke von dieser Band 1964 dann in die Hand nimmt, da geht's dann mit ihnen steil bergauf, während der Johnny Moore mit seinen Drifters diesmal zu Hause mit dem Original kaum Resonanz spüren darf bei seinem One-Way Love.

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Die britische Gruppe New York Public Library, die kommt ursprünglich aus Leeds in der Grafschaft Yorkshire und sie liefert uns damit das britische Hit-Double vom zeitgleichen Rascals-Hit, denn im Jahr 1966, da entwickelt man auf den Piratenschiffen eine ganz eigene Art der wöchentlichen Hitparade, gerade wenn es auch hier um erfolgreiche US-Originale geht, denn man wechselt dort wöchentlich zwischen der einheimischen britischen und der US-Hit-Version dann hin und her, um damit auch für die britischen Plattenfirmen einen möglichst guten Werbevertrag aushandeln zu können. Und so gibt's also in diesen Monaten auch fast von jedem dieser erfolgreichen US-Hits gerne mal eine gleichzeitige einheimische Inselvariante. I Ain't Gonna Eat My Heart Out Anymore, im Original von den Young Rascals.

Von England nach Amerika und am Ende dann auch nochmal zurück auf die Insel. Aber unsere Dreierfeier kommt diesmal mit den Primitives auch in italienischer Sprache zu uns auf den Kontinent. Denn wir hören die Primitives aus Oxford dann auch in Norwegen, in Frankreich, in Spanien und in Italien auch gerne in der dortigen Landessprache. Also wieder eine der vielen, vielen Beat-Auswanderer, die sich bei uns am Kontinent am Ende auch einen größeren Erfolg ausrechnen wollten, als zu Hause gegen die viel zu große Übermacht auf der Insel anzutreten. Hier auch im Namen von Felix Cavaliere und Eddie Brigatti als Yeah mit ursprünglich britischen Wurzeln der Primitives.

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Schweden sollte man nicht zu voreilig alle Instrumentalisten-Lorbeeren an die Spotniks vergeben, denn hier kommen diesmal die Shanes mit ihrem Pistolero im Jahr 1963 und genauso zwischen den Shadows und den Spotniks gelegen. Später erleben wir die Shanes dann auch noch bei Beat Goes Rhythm and Blues oder auch mit ihrem Sänger Lennart Grahn beim schwedischen Beat-Hit von Chris Kraft Number 9. Aber heute ist eben Zeit für die wortlosen Shanes. Noch aus ihrem Debütjahr 1963, hier noch mit dem Gun Rider und dem Gunfight Saloon.

Wir schauen auch noch kurz auf unser Glücksbarometer mit dem Mojo Workout zum Debüt von Larry Bright im Jahr 1960. Geboren wird er als Julian Bright heute am 17. August 1939 in Norfolk, Virginia und dort auch schon von Beginn an als weißer Sänger in diesem Jahr so konsequent immer zwischen Blues und Beat am Start. Nur bleibt vielleicht auch gerade deswegen am Ende dieses Mojo, also sein Glücksbringer in den Hitparaden, sein einziger Chartaufmerker in den kommenden 6 Jahren. Aber wir nehmen ihn jetzt trotzdem mal für ein paar Takte mit auf seine Geburtstagsreise hier zu Shake That Thing im Namen von Larry Bright.

als Pete Roberts. Da präsentiert uns der Larry Wright hier 1965 auch noch seine Twinkle Lee, die dann aber auch wenig später mit Gary Walker noch in die britischen Hitparaden kommen wird, im Namen von Larry Wright.

die Twinkle Lee mit Gary Walker von Unser Mio Bilar dann auch doch noch zum Chart-Hit gemacht. Der Larry Bright bekommt dann aber auch keinen weiteren namensgebenden Hitparadenscheinwerfer mehr in eigenem Namen, denn man konnte ihn eigentlich nie so richtig zuordnen zur schwarzen oder zur weißen Community, schon mit seiner Hit-Anlehnung bei Muddy Waters. Da klingt er als weißer Gitarrist eigentlich immer noch ein bisschen schwarz. Und auch sein Bloodhound, der Bluthund, der gibt uns zum Abschluss auch nicht so wirklich die Gewissheit, im immer noch rassengetrennten Amerika, welche Radiostationen würden ihn denn eigentlich spielen wollen. Zuweilen macht er dann auch noch mit seiner Surfin' Queen typischen Surf-Sound an der Westküste. Und so bleibt unser Jubilar eigentlich zwischen den Welten immer irgendwie hängen und wird so seinem Namen eigentlich nie so recht gerecht als der Larry Bright.

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1: Auch diesmal adaptiert der Elvis mit For Lovin' Me nochmal aus dem Songfundus von Folkpoet und Sänger Gordon Lightfoot. Ja, aus deinem 73er Album Elvis the Fool. Aber auch heute bringt uns das wie so oft schon mal wieder ins gleiche Dilemma mit immer derselben Fragestellung: Was ist eigentlich ein Original? Denn wenn dafür in der Regel immer das erste Aufnahmedatum herhalten muss, dann blättern wir jetzt nochmal ein Stück weiter zurück mit den kanadischen Landsleuten von Ian and Sylvia. Nochmal mehr als 1,5 Musikjahre weiter zurück. Und die beiden Ian and Sylvia, die kommen auch bei unserer 60s-Reihe von den Originalversionen berühmter Hits auch noch mehrfach hier zum Zug. Mit den Kompositionen, die sie noch vor ihren Urschöpfern einsingen. Auch nochmals mit Elvis-Anlehnung beim Early Morning Rain, mit den Ersteinspielungen von You Were On My Mind oder Someday Soon oder auch mit dem Circle Game und den Four Strong Winds oder eben heute mit der Ersteinspielung vom Peter, Paul and Mary Hit mit Ian Tyson und Sylvia Frickler Tyson schon im Jahr 1965 vor Lovin' Me.

Der Waylon Jennings legt hier damit nur wenig später noch den ersten Country-Top-10-Hit vor. Alles noch bevor der eigentliche Song-Erfinder Gordon Lightfoot seine Song-Idee dann auch noch 1966 selbst einspielen wird. Hier also die Fassung vom Urschöpfer, Gordon Lightfoot.

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1: Diesmal gibt's zu unserer Kinderfernsehserie einen wahren Fernsehmagneten. Zwischen 1964 und 67 mit insgesamt 88 Folgen von einem wahrhaft tierischen Hauptdarsteller, neben dem Ranger Porter Ricks und seinen Söhnen Sandy und Bud, in der Coral Bay, Florida gedreht. Und auch bei uns starten die im Laufe der Zeit 5 unterschiedlichen Delfinweibchen natürlich im Fernsehen, dann alle unter demselben Namen. Flipper ab dem Januar 1966, bei uns dann für die nächsten 3 Jahre im ZDF. Neben der Fernsehserie entstehen aber zuvor schon 3 weitere Spielfilme mit Flipper und dieser Erkennungssequenz von Komponist Henry Vars, von dem wir bei unseren Fernseherinnerungen auch natürlich die Daktari spendiert bekommen. Also durch und durch wahrhaft tierische Angelegenheiten, heute auch für die Delfine vom Flipper.

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2: Für diesen einen Monat, Historianer, da frage ich euch mal gerne, darf es vielleicht ein bisschen mehr auch sein? Denn nach so vielen Hunderten an Originalversionen berühmter Hits aus den 50s, aus den 60s und den 70s, da legen wir nur für diesen einen Musikmonat jetzt hier noch chronologisch so eine kleine Schippe obendrauf und wir picken uns dazu auch für die nächste halbe Stunde eben gleich zwei vielleicht recht überraschende Originalpärchen mal wieder raus und natürlich auch ein weiteres deutsch-englisches 50-50-Pärchen, nur mal eben aus den 80er Jahren bei unserer Hit-History-Halbzeit.

Heute, Historianer, machen wir unseren Hitreigen der holländischen Gruppe Cloud mal voll mit ihrem Top-40-Hit Water Night Anfang 1980. Nur nach ihrem Substitute von den Righteous Brothers und Save Me von der Claudia Rogers gesponsert, da rückt hier gleich der nächste deutsche Chart-Hit nach. Aber mit dem Original der Gruppe April Wine, da tauchen wir dann selbstverständlich wieder zurück mit einem mitten rein in die 70s auf ihrem 75er-Album Stand Back. Ganz so, als hätten sie es gewusst, dass sie mit ihrer Originalversion noch insgesamt knapp 5 Jahre zurücktreten müssen, bevor dieser Titel dann doch noch zu Hit-Ehren kommt. In jedem Fall hat wohl schon zu Gründungszeiten in Südafrika oder dann eben bei der Übersiedlung nach Holland von den Cloud irgendjemand diese April Wine LP ganz besonders gemocht und seine Kollegen auch davon überzeugt, dass man davon doch eine Hitsingle draus machen sollte. Aus What a Night von April Wine.

mit Saving All My Love For You. Da heben wir uns für heute mal wieder einen Teil unserer Songvorliebe fürs zugrunde liegende Original auf. Denn die Whitney Houston landet zwar damit im Jahr 1985 eine weltweite Nummer 1, aber diese Komposition von Jerry Goffin und Carol King, die kommt trotzdem schon gut 7 Jahre früher in die Läden, nämlich mit dem Duett Marilyn McCoo und Billy Davis Jr., ehemals noch in den 60s bei den Fifth Dimension am Mikrofon, aber auch bereits mit eigener Nummer 1 dekoriert, mit You Don't Have to Be a Star to Be in My Show. Also tauchen wir jetzt gleich mal ab zu den 70s Originalversionen berühmter Hits. Hier mit Saving All My Love For You durch Marilyn McCoo und Billy Davis Jr.

Die Nacht voll Schatten, die bringt nicht nur die Juliane Werding damit ins direkte Hitparaden-Rampenlicht, sondern auch gleich in doppelter Hinsicht auch noch ihren Texter Michael Kunze. Denn der verschreibt sich auch schon seit Mitte der 60er Jahre genau dieser Übernahmemasche auch nur zu gerne zu den zeitgleichen internationalen Hits. Aber genauso hinterlässt uns der Michael Kunze auch zum Beispiel den legendären Text für den Udo Jürgens vom griechischen Wein oder ein Bett im Kornfeld für den Jürgen Drews. Wir haben ihn auch noch mit dabei bei unserer 70er-Jahre-Staffel mit dem Rose of Cimarron für Hoffmann und Hoffmann oder auch für das deutsche Love is in the Air von Rex Gildo. Also auch wieder einer dieser bestens etablierten und vernetzten Texter, der diese 25%-Masche quasi auch schon von der Pike auf kennt und sie auch bestens zu nutzen weiß mit der Beteiligung bei Mike Oldfield, diesmal mit Sängerin Maggie Riley unterwegs zum Moonlight Shadow.

0: Damit gehen heute unsere 80er-Jahre-Hit-Geschichten schon wieder dem Ende zu. Aber wenn es euch gefallen hat, dann lasst euch doch einfach gleich morgen wieder weiter so ein bisschen musikalisch überraschen. Dann bei der nächsten Hit-Ausgabe von unserer Hit-History-Halbzeit.
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Unser Tagesabschluss kommt heute ausnahmsweise schon aus dem 21. Jahrhundert. Hier mit Gary Jules als britische Nummer 1 und auch aus den deutschen Top 3 mit ihrer Mad World. Weil es aber auch davon bereits ein gut 20 Jahre älteres Original von der Gruppe Tears for Fears geben sollte. Seither also auch mit diesem britischen Treppchenplatz auf der Insel auch dort bestens bekannt und damit dann auch mit 21 Jahren an Hits Zwischenraum auch bestens geeignet für einen Hit-Neuaufguss von dieser so verrückten Welt. Der Mad World mit den Tears for Fears.

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1: Seid wie immer ganz herzlich willkommen, Historianer und Soul-Freunde. Der Axel Lindner lädt euch wieder ein zu unserer nächsten 60s-Soul-Rundreise entlang der meist schwarzen Musikerinnerungen in den verschiedensten Tanzformaten. Und auch heute starten wir, genauso wie zuletzt, im ganz buchstäblichen Sinn mit gar keiner so großen Sache. It ain't no big thing. Diesmal nach Little Joe and the Latinaires mit den Electrons im Jahr 1967. Und auch wenn das eigentliche Original von den Radiance in diesem Moment bereits gut 2 Jahre alt gewesen war, noch ein drittes Mal mit der Komposition von Gerald Sims im Soul Cha-Cha Groove. Hauptsache, es ist bei unseren Soul-Tanzscheiben immer beste Tanzflächeneignung zu erwarten. Keine große Sache. It ain't no big thing. Aber am Ende vielleicht doch ein absolut prägender Moment. Hierfür eine nächste Runde von Let's Get the Groove.

Die Valentinos mit der direkten Nachfolgesingle zum Stones Original It's All Over Now im Jahr 1964, aber auch hier Everybody Wants to Fall in Love. Jeder, der sich eigentlich schon mal mit diesem Soul-Tanz-Rhythmus auf der Tanzfläche befunden hat, ganz egal, ob er das jetzt Soul-Cha-Cha-Groove nennen mag oder im sogenannten Northern Soul-Mellow-Mood bei den Beat-Balladen unterwegs ist, dieser Tanzrhythmus, der prägt jetzt schon über 50 Jahre lang die Fankulturen. Und wenn ich hier mal ab und an von den Top 1000 der Soul-Cha-Cha-Grooves erzählen mag, dann darf man sich ganz bestimmt auch sicher sein, dass es genau auch maßgeschneidert nach diesem Tanzbeat auch tatsächlich mehr als nur 1000 solcher schwarzen Soul-Cha-Cha-Singles überhaupt zu kaufen gab. Auch wenn sie wie hier mit den Five Satins eben mal nicht in den vordersten Reihen der Hitparaden zu sehen waren, weil es ja allein schon mit dieser Veröffentlichungsmenge gar nicht erst gegangen wäre und es in dieser Zeit auch noch keine speziellen Sparten-Hitparaden auch überhaupt verzeichnet gab, wie dann zum Beispiel später auch in den 70er Jahren mit den Disco-Tanzcharts oder auch mit einer wöchentlichen Eurobeat-Dance-Liste. Das gab es dann später auch alles noch zum Nachlesen, aber in diesen Tagen, da musste man dann eben auf die DJs zählen, die solche Titel auch am Leben erhalten. You Can Count on Me. Wir vergessen die dahinterliegenden Tanzhits ganz bestimmt nicht. Hier auch mit den Five Satins.

Wir bleiben heute bei Let's Get the Groove mal ganz bewusst ausschließlich in den Early 60s. Hier auch mit Arthur Alexander und seinem Go Home Girl. Wenn sich während dieser Monate dieser Soul Cha-Cha Groove auch manchmal schon ein bisschen kräftiger vertont zeigt und der dann nach vorne gewanderte Afterbeat auch mehr und mehr die Rhythmusausrichtung auch übernehmen mag. Ja, auch mit der Birdie Green 1962 bei How Come.

Nach der Baby Justine Washington, da wandern wir im selben Jahr 1963 auf der Tanzfläche weiter zur anfangs auch immer noch ganz langsamen Boogie-Paar-Tanzhaltung. Im deutschen Norden finden sich dazu dann auch die Stroll-Line-Dancer auf der Fläche mit ein und die Belgian Popcorn-Paar-Tänzer, die machen ganz einfach weiter wie bisher. Unterschiedliche Tanzschritte, aber immer auf ein und dieselben Songs von Sam & Dave. 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

Early Northern Soul Grooves mit lockerem Bällchen Popcorn-Tanzgefühl gemixt und auch mit Chuck Jackson zuweilen an der souligen Nahtstelle beim 50s Record Hop gerne zu erleben. Was mir aber bei dieser recht bunten Rhythmusmixtur auch immer ganz besonders wichtig erscheint, dass wir es bei all diesen Tanzaktivitäten nicht mit dem rückwärts gewandten ehemaligen Jugendblickwinkel von Oldie-Fans zu tun haben, sonst wären die ja alle schon über 70 oder 80 Jahre alt. Aber ganz im Gegenteil, Historianer, mit dieser Tanzvorliebe, da gibt's gesonderte Weltmeisterschaften, da gibt's europaweite Turniere, die auch wiederum dann Dutzende oder gar Hunderte an Tanzclubs hervorbringen. Dieses Boogie-Tanzphänomen, das hat sich mit einer ganz speziellen Lieblingsrhythmik auch durch die Jahrzehnte geschleust, auf die sich's eben ganz besonders auch gut tanzen lässt, wie hier auch zum Beispiel 1962 mit dem L.C. Cook, dem jüngeren Bruder von Sam Cooke. You're working out, you're back.

Je mehr Shuffle-Grundbeat, desto mehr 50s Record-Paar-Tanzhaltung. Insbesondere beim Tanzverhalten auch im 21. Jahrhundert mit Johnny Morissette, The Wildest Girl in Town. Man mag sich vielleicht als Nicht-Tänzer das Ausmaß dieser unterschiedlichen Tanzbewegungen heutzutage kaum noch vorstellen. Denn vermeintlich betrifft's ja auch mit Belgian Popcorn oder mit den Northern Soulies und mit dem 50s Record-Publikum vielleicht aus eurem Blickwinkel nur mal ein paar Tausend an Tanzfans, die sich aber diese Bewegungskultur auch über die zurückliegenden gut 50 Jahre auch bestens konserviert haben. Und auf der anderen Seite, da bietet eben dieses halbwegs geregelte Tanzverhalten auch eine Menge an sozialem Szeneklebstoff, der dann damit aber auch die dazugehörige Musik eben ganz mühelos auch ins Hier und Jetzt transportieren kann. Und dabei ist es auch ziemlich nebensächlich, ob da vielleicht gerade dieser Tanzbeat von einer aktuellen Liveband vorgetragen wird oder von den damaligen Schallplattenbeständen dann kommen wird. Allein, dass man es geschafft hat, über eine Tanzbewegung ein Szeneumfeld gut 50 Jahre lang zu konservieren, das sollte den freitanzwilligen Oldie-Fans auch durchaus mal zu denken geben. Wirklich niemand denkt beim 50s Record Hub an die ehemalige 50s-Jugend, die diese Musik vielleicht aus den Originaltagen noch mit rübergenommen hatten, sondern es war und ist schon seit jeher absolut zeitlos, was da auf den Tanzflächen so alles passiert. Hier mit Al Pauling und den Five Royals. 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

Nun bin ich ja, wie ihr mich kennt, selbst auch gar kein ausgewiesener Tanzheld. Aber es war auch schon damals zu Zeiten von Armin und Henry auch längst nicht absehbar, dass sich die vollkommen unreglementierte Bewegungsvielfalt über die nächsten Jahrzehnte dann auch so weiter fortsetzt, wie es damals schon leicht erkennbar war. Ohne eine entsprechende Tanzkultur im jeweiligen Musikzeitalter, da fehlt dann ein ganz wichtiger Bezugspunkt, dass diese Tanzscheiben zum Beispiel aus den 70ern oder aus den 80ern oder den 90ern eben auch bewegungstechnisch ganz anders wahrgenommen werden als diese 60s-Grundlagen. Will mal heißen, man kann sich auch im Freitanzmodus seither quer durch alle Jahrzehnte auch vollkommen frei bewegen. Und das macht Tanzmusik aber zu einem gewissen Maß auch recht beliebig. Schließlich bewegt man sich eigentlich auch schon mindestens seit Saturday Night Fever und YMCA und all den anderen Disco-Tönen auch in großen Teilen immer nur in Freitanzbewegungen. Eben dann aber auch immer nach den eigenen Tanzmöglichkeiten. Ziemlich egal, ob sich da inzwischen musikalisch schon mehr und mehr getan hat. Aber freies Bewegungstraining, das schafft auch noch keine Tanzszene. Sie mag zwar in Summe gar nicht so groß erscheinen, aber in ihrer Langlebigkeit überdauert so eine Tanzszene mit ihren Tanzschritten einige Jahrzehnte. Und was da auch immer noch mitschwingt, die Musikvorliebe dieser Szene-Tanzwelten, die entkoppelt sich auch vollkommen vom ewigen musikalischen Jugendgedanken, wonach ja heute ein 50s- oder 60s-Musikfreund mindestens schon 70 oder 80 Jahre alt gewesen wäre. Aber, liebe Hörer, ganz im Gegenteil, Tanzschritte passieren vollkommen altersunabhängig. Einfach nur, wenn der Rhythmus stimmt. Ja, auch mit Clyde McFatter.

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Damit mich da aber gerade niemand falsch verstanden hat, selbstverständlich sprechen wir bei all diesen Szenewelten von einem verschwindend kleinen Publikumsanteil, mal gemessen am Gesamtpublikum. Mir ging es dabei aber gerade mal nur darum, auch diese Tanzschrittkultur auch mal gerade im Oldie-Musikumfeld in einem ganz anderen Langlebigkeitsblickwinkel auch zu präsentieren, wonach es eben nicht darauf ankommt, wie alt man selber war, als all diese Sounds damals aktuell gewesen sind. Dieser allgegenwärtige Denkansatz, der befeuert eigentlich immer nur diesen etablierten Hitparaden-Rückwärtsblick und damit auch immer irgendwie den Gedanken an eine eigene damalige Jugend. Bei Let's Get the Groove wollen wir damit gerne einen anderen Tanzansatz in den Vordergrund bringen, weil damit eben die Musik über ihren Rhythmus auch angeleuchtet wird. Und die damit etablierten Tanzmoves, ganz egal in welchem Alter, damit auch in die Zukunft gehen. Und darum gibt's auch nicht zuletzt beispielsweise auch bei uns eine eigene Lindy-Hop-Szene, einen eigenen Balboa-Tanzschritt, dann aber auch schon auf die Musik der 1920er und 30er Jahre und den dazugehörigen Livebands auch noch mit obendrauf, weil sich eben eine dazugehörige Tanzkultur auch definieren konnte. Tanzschritte, die die Menschen eben zusammenbringen. Das lässt auch den dazugehörigen Rhythmus auch ganz problemlos durch die Jahrzehnte dann wandern. Quasi so wie Tanzdrogen, direkt übersetzt hier von Ivory Joe Hunter. 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

So, nun hatten wir uns mal ganz anders über dieses Langzeitthema Tanzmusik ein bisschen unterhalten. Aber jetzt will ich euch gerade auch als 50s Record Top Mittänzer immer ganz bewusst aus dem Paartanzverhalten gerne rausdrängen. Mit einem immer weiter nach vorne gewanderten Afterbeat. Mit Brooke Benton, diesmal mit Partnerin Damita Joe. In Zeiten von Fred Feuersteiner zu Yabba Dabba Doo.

You Can't Hide. Auch die Lola Reed, die will hier ihren Einzeltanztrend 1962 gar nicht erst verbergen. Damals dann noch mit deutlich nach vorne gewandertem Afterbeat im Zeitalter des Twist. Damit aber auch schon im kontaktlosen Zweier-Tanzteam dann auf der Fläche gelandet. Aber wie wir ja alle wissen, wird dann bald sich das Ganze auch auflösen und damit dann auch so manche Paartanzbemühung eher rückwärtsgewandt in der Zeit betrachtet. Nur was hat sich seit diesem Moment in der gemeinsamen Tanzkultur denn so alles geändert, als die Paartanzhaltung eben zur Einzeltanzbewegung geworden war? Let's go again. Die 50s Record Hub Fraktion, die verlässt jetzt zunehmend die Tanzflächen, weil es auch so herrlich vorgeklatscht wird mit dem Afterbeat. Ebenfalls 1962 mit Hank Ballard and the Midnighters.

Ja, Muddy Waters Twist bringt zum Abschluss für heute auch noch einmal rhythmisch. Genau auf den Punkt hatten wir doch zu Anfang noch die Soul Charger Grooves mit den Afterbeat-Traditionen, eben dann auch noch mit besten Line-Dance- oder Paartanz-Möglichkeiten so wahrnehmen können. Dann hatten wir im selben Zeitfenster vor allem dann die 50s Record-Top-Gemeinde mit einigen Shuffle-Grundbeats gegenübergestellt. Und jetzt drängt einem der Afterbeat beim immer schneller werdenden Twist jetzt ins Einzeltanzverhalten. Auch wenn all das natürlich ganz persönlich auch immer anders wahrgenommen werden kann, weil es ja schlussendlich auch alles im klaren Viervierteltakt auch gehalten ist. Nur der Rhythmus und das Tempo, die setzen eben zum Anfang der 60er Jahre diesen so bahnbrechenden Änderungsprozess im Tanzverhalten auch in Gang. Und so hoffe ich natürlich, dass das wenigstens bei euch so ein klein bisschen auch spürbar geworden ist. Denn genau deshalb widmen wir uns mit dieser Sendereihe ja eigentlich auch diesem Zusammenspiel von Rhythmus mit dem Tanzverhalten. Vielleicht lasst ihr euch beim nächsten Mal auch wieder hier ein bisschen drauf ein, in diesen so umwälzenden Tanztagen bei Let's Get the Groove.

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1: Das soll es damit für heute gewesen sein mit unseren Songgeschichten und den tagesaktuellen Geburtstagserinnerungen. Danke auch an all meine Mitstreiter, die Kollegen und die Freunde, die sich auch mit ihren Beiträgen immer so stark machen, damit all diese Musikgeschichten von damals nicht verloren gehen. Und so hoffen wir alle, dass wir uns auch gleich morgen hier wieder treffen mögen, so wie an jedem Tag des Jahres zu unserem Hit History Tageskalender.

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Ein Festival der Liebe, das war natürlich der von uns so sehr geliebte Jürgen Markus. Leider weilt er nicht mehr unter uns. Und damit sage ich herzlich willkommen im Studio Drüblingsen, hier am Mikrofon Ille Wallis, wie immer. Und ich freue mich auf eine ganz besondere Sendung wieder. Es gibt nämlich auf vielfachen Wunsch nochmal eine Love-Song-Sendung. Ja, und Jürgen hat es ja gerade gesungen, ein Festival der Liebe. Also die nächsten Titel sind alle, haben alle im Titel das Wort Liebe enthalten. Und ich habe nur einen Bruchteil dessen. Ich habe das eingegeben in meinen Computer. Liebe. Heieiei. Da hätte ich eine halbe Stunde scrollen müssen, bis ich dann alle Titel gehabt hätte. Ich suche mal oder ich gehe mal einfach der Reihe nach und bin gespannt, was ich da alles so zustande bringe. Weiter mache ich das. Ach, übrigens, ja, warum mache ich das? Um euch meine Art, meine Liebe zu euch zu zeigen. Dalia Lavi, meine Art, Liebe zu zeigen. Und damit ganz, ganz viel Spaß.

Nein, schweigen darf ich natürlich nicht. Das ist tödlich für eine Sendung. Dann könnte ich ja gleich zu Hause bleiben. Nein, mir macht das unheimlich viel Spaß und ich freue mich sehr, sehr, sehr über die Resonanz und die Reaktionen darauf auf die letzte Sendung. Das tut mir ja dann auch gut. Und das kann jeder Moderator, jeder Kollege, jede Kollegin nachempfinden. Und warum tue ich das? Das tue ich alles aus Liebe. Natürlich, klar. Peter Alexander.

Ich habe natürlich nicht nur Love Songs im Programm, ich erzähle auch ein bisschen was. Einmal geht es um Horoskope, wer passt zu wem. Und ich weiß nicht, ich meine, ich hätte schon mal über Lippen gesprochen, aber ich habe es nicht wiedergefunden. Und wenn, dann war es nicht in der Love Song-Sendung, deswegen könnte ich das ja hierhin auch noch übernehmen. Und dann gibt es auch eine Rangliste, zum Beispiel, wenn es um deutschsprachige Emotionen, Tiefgang und poetische Texte geht, da dominiert ein Song oder beziehungsweise sind mehrere. Und an eins, Für immer und dich, Rio Reiser, gilt Kritikern zufolge als das poetischste deutsche Liebeslied. Und das werde ich dann gleich mal so zwischendurch reinwerfen. So, und jetzt geht's weiter. Die Stimmen der Berge. Liebe ist The Rose.

Annalena singt jetzt Rot ist die Liebe. Da habe ich mich gefragt, warum eigentlich Rot? Was bedeutet die Farbe Rot für die Liebe? Die Verknüpfung von Rot und Liebe stammt aus Biologie und Kulturgeschichte. Rot ist die Farbe des Blutes und des pulsierenden Lebens. Sie signalisiert starke Emotionen, beschleunigt den Herzschlag und steht für Leidenschaft, Wärme sowie das lodernde Feuer des Begehrens. Und gleich erzähle ich euch dann noch was über biologische und körperliche Gründe, dann wird's wissenschaftlich. Muss sein, was Mut hat Mut. Annalena, Rot ist die Liebe.

Dann erzähle ich euch jetzt noch ein bisschen mehr. Und Paul Kuhn hat ja auch gerade gesungen, die Farbe der Liebe. Biologische und körperliche Gründe, Blut und Puls. Blut gilt seit jeher als Sitz der Lebenskraft. Bei starken Gefühlen oder Erregung steigt der Blutdruck und der Körper reagiert mit errötender Haut. Körperliche Wirkung, Rot ist eine intensive Signalfarbe, die das Nervensystem direkt aktiviert und Aufmerksamkeit erzeugt. Und dann habe ich noch historische und kulturelle Entwicklung. Antike Traditionen, bereits im alten Rom, trugen Bräute, rote Schleier oder Gewänder, um Hingabe und Treue zu symbolisieren. Und das Herz als Zentrum, das Symbol des Herzens, wird mit der lebenswichtigen Pumpe des Körpers verbunden, deren Emotionen in der westlichen Kultur traditionell in der Farbe Rot dargestellt werden. Rote Blumen wie Rosen wurden im Laufe der Jahrhunderte als Zeichen für Bewunderung und Romantik etabliert. Da spiele ich doch gleich irgendwann noch ein Lied mit Rosen. Das passt aber jetzt gerade vom Text her nicht. Aber egal, ich habe ja noch Anita Lindblom. Lass die Liebe aus dem Spiel. Och nö.

Ach, wie oft hat man schon geweint aus Liebe, Liebeskummer. Es ist fürchterlich. Das ist eine Krankheit, die man auch wirklich sehr, sehr schlecht behandeln kann. Und da hat Karel Gott auch ein passendes Lied zugesungen. Eine Liebe ist viele Tränen wert. Schluchz, wo sind die Taschentücher?

So, nun erzähle ich euch etwas, was die Lippen über den Charakter verraten. Unser Mund ist nicht nur sinnlich und sexy, er erzählt auch allerhand Spannendes über uns als Person. Volle Lippen, Menschen mit natürlichen vollen Lippen, wie Schauspielerin Angelina Jolie, sind echte Familienmenschen. Sie lieben es, für ihre Liebsten da zu sein und stellen ihr Wohl bedingungslos vor das eigene. Zudem wird ihnen eine besonders ausgeprägte Leidenschaft und Sinnlichkeit nachgesagt. Dann habe ich noch schmale Lippen. Als unnahbar und verbissen werden Besitzerinnen schmaler Lippen oft wahrgenommen. Auf den zweiten Blick erkennt man jedoch eine gewisse Zielstrebigkeit und Durchsetzungsstärke. Sie betrachten die Dinge rational, Gefühle können sie problemlos ausblenden. Nicht selten sind sie glückliche Einzelgängerinnen. Also jetzt werde ich mir die Menschen doch mal ein bisschen genauer angucken. Also guckt nicht komisch, wenn ich euch so ein bisschen mustere. Ich werde mir eure Lippen, egal wer mir begegnet, eure Lippen einprägen. Wenn aus Freundschaft Liebe wird, Bernhard Brink.

0: Weiter geht's. Kein Amorbogen, fehlt der Oberlippe der berühmte Schwung in der Mitte, so wie bei Pretty Woman Star Julia Roberts, kann die Person keine emotionalen Grenzen setzen. Oft kümmert sie sich zu sehr um ihre Mitmenschen und zu wenig um sich selbst. Machen sie die Probleme anderer nicht zu ihren eigenen. Und dann gibt's den ausgeprägten Amorbogen, weist die Oberlippe einen starken, fast spitz zulaufenden Amorbogen auf, so wie bei Schauspielerin Charlize Theron. Handelt es sich meist um einen emotionalen Charakter mit feinem Gespür für Menschen und Situationen. Auch mit Leidenschaft und Erotik wird hier nicht gegeizt. Jesus, Jesus, was es alles gibt, aber ich habe bis jetzt, ich guck gleich in den Spiegel, also wenn ihr mich vermisst, ich bin dann mal vorm Spiegel. Und jetzt habe ich Clowns und Helden, ich liebe dich.
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Tja, und Peter Alexander hat gesungen, unser tägliches Brot ist die Liebe. Da ist was dran. Was wären wir ohne die Liebe? So, und jetzt habe ich noch etwas über die Lippen. Große Unterlippe, aufmüpfiges, impulsives Handeln wird meist Besitzerinnen einer verhältnismäßig großen Unterlippe zugeschrieben. Viel erwähnenswerter sind jedoch ihr Mut und ihre Individualität, mit der sie als selbstbewusster Spaßvogel durch die Welt schreiten. Dann gibt es noch die große Oberlippe. Ist die Oberlippe größer als die Unterlippe, ist damit nicht selten ein dominanter Charakter verknüpft. Ein unbändiger Ehrgeiz sorgt unter anderem dafür, dass die Person nur ungern die Kontrolle abgibt. Gleichzeitig ist sie überaus offenherzig und großzügig. Und dann gibt's das auch noch, ungleichmäßig und schief. Ungleichmäßige Lippen sind keineswegs ein Makel. Diesen Gedanken bitte sofort streichen. Zwar wird diesen Personen eine gewisse Chaosliebe zugeschrieben, noch viel bedeutender ist allerdings ihre liebevolle und zuverlässige Persönlichkeit. Und jetzt habe ich einen Titel von Roland Kaiser. Gegen die Liebe kommt man nicht an, glaube ich, heißt das. Geht das weiter, oder?

0: Ja, und es gibt tatsächlich deutsche Top 10 Liebeslieder. Wenn es um deutschsprachige Emotionen, Tiefgang und poetische Texte geht, dominieren diese Songs die Ranglisten. Für immer und dich, Rio Reiser, gilt als bei Kritikern als das poetischste deutsche Liebeslied. Das Beste von Silbermond, der moderne Klassiker für Hochzeiten, Halt mich, natürlich, den hätte ich immer an eins gesetzt, Herbert Grönemeyer, unglaublich intensiv und rau vorgetragen. An vier, ich lass für dich das Licht an, Revolverheld, Liebe im Alltag. Was habe ich da noch? Fünf, Liebe meines Lebens, Philipp Poisel, voller Melancholie, ehrlicher Hingabe. Liebe ist alles, Rosenstolz, ein Kompliment, Sportfreunde Stiller. Du erinnerst mich an Liebe, ich und ich, ja, Silbermond und Liebeslied, Beginner. Das habe ich ja alle aufgezählt. Also als nächstes spiele ich jetzt mal erstmal Liebe ohne Leiden mit Udo Jürgens und seiner Tochter Jenny. Ja, und Leiden wünschen wir keinem in der Liebe. Das macht doch sonst Spaß. Was habe ich denn dann rausgesucht als nächstes? Das war der Silbermond.
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Und jetzt noch kurz eine Erklärung. Jetzt kommt gleich noch, wie gesagt, Silbermond und die erste Stunde ist damit zu Ende. Und in der zweiten Stunde geht es ja um Horoskope und da habe ich auch mal ein Gedicht geschrieben und das kommt als nächstes.

Sternzeichen und ihre Bedeutung. Zum Abschluss versuche ich noch ein Gedicht über Sternzeichen. Na, wer kennt sie nicht? Einfach ist anders bei 12 Symbolen, da muss ich mir im Internet Hilfe holen.

Hier punktet die Waage klar für sich. Der Skorpion steht zielstrebig, geheimnisvoll und leidenschaftlich ist. Bleibt noch der Schütze ein Abenteurer. Ehrlich, freiheitsliebend, bleibt stets Optimist. Wer zu wem passt, entscheidet ihr selber. Dass sich Gegensätze anziehen, ist nicht neu. Irgendwann bestimmt die Chemie, man kann sich gut leiden. Viel Glück bei der Suche. Toi, toi, toi.

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1: Ich freue mich, dass ihr auch zur zweiten Stunde noch dabei seid. Herzlich willkommen zurück hier im Studio Dribblingsen, am Mikrofon weiterhin Ille Wallis. Ja, und jetzt mache ich mal weiter. Ich habe sehr viele Wünsche dieses Mal reinbekommen und das erfülle ich doch dann sehr gerne. Zeigt es doch, dass Interesse besteht. Und den Anfang macht Manfred Bick, ein ganz, ganz treuer Hörer. Und er hat sich gewünscht von Dame Shirley Bassey, Where Do I Begin?

Ich habe ja vorhin schon über die Sternzeichen gesprochen und das mache ich jetzt natürlich auch immer zwischen diesen einzelnen Wünschen. Denn in der Astrologie harmonieren Sternzeichen am besten, die denselben Element angehören oder sich ergänzen. Und die Tierkreiszeichen teilen sich in vier Elemente auf. Feuer, Widder, Löwe, Schütze. Erde, Stier, Jungfrau, Steinbock. Luft, Zwillinge, Waage, Wassermann. Und Wasser, Krebs, Skorpion, Fische. Und mehr erzähle ich dann gleich. Und jetzt habe ich den nächsten Titel. Ist für die Heidi aus Wiesbaden. Und sie hat sich gewünscht von Dario G. Sunshine. Nicht Sunshine, sondern Sunshine. Und im Anschluss daran, der zweite Titel, den sie sich gewünscht hat, Hurts Wonderful Life.

Lies mir doch keine Ruhe, ich habe mal eben ein wenig gegoogelt. Also ich sagte ja, Sunshine mit Chyme ist kein reguläres englisches Wort, sondern ein Kunstwort aus den Begriffen Sun, Sonne und Chime, eine spielerische oder phonetische Anlehnung an Chime, Glockenspiel, Harmonie oder Time. Bekannt wurde es vor allem als Titel eines weltweiten Wikipedia-Dance-Hits des britischen Musikprojekts Dario G. aus dem Jahre 1997.

Wer passt denn zusammen? Stier und Fische. Eine extrem treue und harmonische Verbindung. Krebs und Skorpion. Ein tiefgründiges und emotionales Traumpaar. Löwe und Schütze, sie teilen Lebensfreude und Abenteuerlust. Waage und Wassermann, verständnisvolle Partner, die auch Freiräume lassen. Und jetzt habe ich einen Wunsch, der kommt aus Holland, von Mike de Kees, der mir immer so schön hilft in meiner Gruppe. Danke für die vielen, vielen schönen Bilder. Er hat sich gewünscht James Last, und da er keinen Titel genannt hat, habe ich rausgesucht Biskaya. Und einen zweiten Titel hat er sich auch gewünscht, Es fährt ein Zug nach nirgendwo, mit natürlich Christian Anders.

Also es gibt so viele Tabellen mit nicht zusammenpassenden Sternzeichen. Ich habe mal eine rausgesucht, ob das jetzt alles so passt, weiß ich nicht. Tabelle mit nicht zusammenpassenden Sternzeichen. Stier, Jungfrau, Steinbock. Krebs, Skorpion, Fische. Zwillinge, Waage, Wassermann. Widder, Löwe, Schütze. Krebs, Skorpion, Fische. Stier, Jungfrau, Steinbock. Zwillinge, Waage, Wassermann. Und Widder, Löwe, Schütze. So, jetzt bin ich mal gespannt, ob ihr den richtigen da oder die richtige für euch gefunden habt. Ich suche dann mal noch.

Ja, das war noch ein bisschen Red Roses for a Blue Lady mit dem Orchester Bert Kempfert. Mehr Platz hatte ich da gerade in dem Teil nicht. Aber jetzt kommt natürlich der Song für den Mike, nämlich Biskaya. Den habe ich herausgesucht. Und im Anschluss daran geht's dann rund. Dann hat sich die Priska, seine Frau, nämlich auch was gewünscht. Priska de Geest-Rothes, auch aus Holland. Und sie, das hätte ich von vornherein sagen können, wenn sie sich wünscht. Sie wünscht sich immer Graziano. So ist es nun mal. Und ich mag den auch. Und vor allen Dingen auch diesen Titel, Un Amore Grande. Und dann hat sie sich gewünscht, Roland Kaiser, den hatte ich am Anfang schon im Programm. Aber egal, den kann man ja öfter spielen. Und den Titel habe ich dann wieder rausgesucht. Manchmal möchte ich schon mit dir.

Ja, und nun habe ich hier noch klassische Konfliktpaare. Also aufgepasst, ob der Mann oder die Frau an eurer Seite das Richtige ist für euch. Widder und Krebs. Der wilde Widder will Freiheit, der Krebs braucht viel Nähe. Das führt zu Streit. Zwillinge und Skorpion. Die Zwillinge flirten gerne. Der Skorpion ist sehr eifersüchtig. Löwe und Jungfrau. Der Löwe liebt den großen Auftritt, die Jungfrau kritisiert zu gerne Details.

So, und weiter geht's. Waage und Steinbock passen auch nicht. Die Waage ist oft unentschlossen, der Steinbock will klare Fakten und Disziplin. Oje, jetzt kommt's. Schütze und Stier. Der Stier sucht feste Sicherheit, der Schütze braucht Abenteuer und flieht vor Fesseln. Das stimmt ja mal überhaupt nicht, da muss ich mal ganz heftig protestieren. Fische und Widder, der Fisch zieht sich zurück, der Widder drängt nach vorn, das verletzt den Fisch. Ja, das hätten wir dann auch. Und jetzt machen wir wieder ein bisschen Musik. Ich muss mal eben suchen.

Das waren die versprochenen Rosen, alle Rosen dieser Welt mit den Stimmen der Berge. Und ich habe in der letzten Love Song Sendung hier angefangen, euch die verschiedenen Arten der Liebe zu erzählen, bin aber dann irgendwie ziemlich am Anfang schon hängen geblieben, weil ich so viele Wünsche hatte. Also, wie sagte Heinz Erhardt immer so frei, ich hebe abermals an. Liebe ist facettenreich und lässt sich anhand der antiken griechischen Philosophie in verschiedene Grundformen unterteilen. Die wichtigsten umfassen leidenschaftliche Romantik, tiefe Freundschaft, familiäre Verbundenheit, bedingungslose Nächstenliebe, spielerische Zuneigung, pragmatische Liebe, emotionale Abhängigkeit sowie die Selbstliebe. Und dann habe ich jetzt die verschiedenen Liebesarten im Detail. Da kommt unter anderem drin vor Agape, bedingungslose Nächstenliebe, eine selbstlose, opferbereite und universelle Liebe, die ohne Erwartung einer Gegenleistung gegeben wird. Und dieses Agape hat übrigens Vicky Leandros auch gesungen, 1991, und den Song, den spielen wir.

Und jetzt habe ich noch einen Wunsch zu erfüllen, nämlich für Monika Frambach. Sie hat sich gewünscht, also ich lese das jetzt so ab, ich kenne den Sänger nicht oder wer da immer das ist, Brand Willi, zu früh verloren. Das ist ein sehr, sehr schöner Titel, hört euch den mal an.

bin euch ja noch ein paar Formen der Liebe schuldig, nicht, dass ich das wieder vergesse wie letzte Woche. Agape hatten wir, dann kommen wir zu Ludus, spielerische Liebe, die unbeschwert flirrende Form der Liebe, bei der Eroberung und Spaß im Vordergrund stehen und hat eine große emotionale Tiefe. Dann haben wir pragmatische Liebe, Pragma, eine rational und vernunftorientierte Partnerschaft, die auf gemeinsamen Zielen Sicherheit basiert. Dann haben wir Mania, besitzergreifende Liebe, eine von starker Eifersucht und emotionaler Abhängigkeit geprägte Liebesform, die oft mit Verlustängsten einhergeht. Und Philautia, Selbstliebe, die gesunde und essentielle Liebe zu sich selbst, die als Basis dient, um überhaupt andere Liebesformen empfinden und leben zu können. Also ich will halt mal was sagen, Liebe kann ganz schön kompliziert sein.

0: Das war Rio Reiser für immer und dich. Und ist euch was aufgefallen? Ich hatte noch keinen Ohrwurm der Woche. Doch, hier ist er. Den habe ich von Anfang an, habe ich den im Auge gehabt. Schau, was Liebe ändern kann mit Jürgen Markussen. Song, den spiele ich sehr, sehr gerne auf Englisch mit Michael Ball. Aber dieses Mal als Ohrwurm der Woche mit Jürgen Markussen.
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Ja, liebe Hörer, liebe Freunde, das war's für heute. 2 Stunden nochmal Love Songs. Ich hoffe, ich konnte euch ein bisschen unterhalten und euch ein bisschen vom Alltag ablenken. Passt auf euch auf und ich hoffe, in einer Woche hören wir uns wieder. Bis dahin sage ich Ciao, Amici, Ciao mit Chris K. Aber ich sage wie immer Tschüss, alles Liebe, eure Ille.

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1: Hallo liebe Oldies-Freunde, da bin ich wieder mit einer neuen Folge von Sebes Welt. Mein Institut für heute ist einer von der Moody Blues aus 1966, Boulevard de la Madeleine. Der Moody Blues sind eine britische Rockband. Sie gelten als maßgebliche Wegbereiter des Symphonic Rocks. Unter den noch aktiven Bands der sogenannten British Invasion sind die Moody Blues nach dem Rolling Stones und The Who die dauerhaft erfolgreichsten, vor allem in den USA, wo sie nach wie vor jedes Jahr touren. Bis heute haben die Moody Blues nach eigener Angabe rund 70 Millionen Alben weltweit verkauft. Boulevard de la Madeleine stammt aus den Beginnjahren von den Moody Blues, als Danny Lane und Mike Pender die Titel schrieben und ihr erster Hit Go Now sich in die britische Top Ten platzierte. 1966 verließ Danny Lane die Band, fügte sich zu den Winks von Paul McCartney und wurde ersetzt von Justin Hayward. In 1967 entstand das Album Days of Future Past. Das war der Anfang von ihrem Erfolg, das bis heute dauert.

Musiker tätig und begann in den 70er Jahren eine Solo-Karriere. Zusammen mit Graham Goldman von 10cc gründete Gold in den 80er Jahren die Band Wax. Von 1973 bis 1977 arbeitete er intensiv mit der Sängerin Linda Ronstadt zusammen. Er war unter anderem Teil ihrer Band und spielte verschiedene Instrumente auf Lindas Alben, die in dieser Zeit veröffentlicht wurden. Ab 1975 arbeitete er eine Solo-Karriere. Er veröffentlichte mehrere Alben und erzielte internationale Hits mit den Singles Lonely Boy und Never Let Us Slip Away. Die 1978er Single Thank You for Being a Friend wurde später zum Titelsong der kommenden Serie The Golden Girls in der Performance der Sängerin Cynthia Fee. Andrew Gold starb 2011 im Alter von 59 Jahren an einem Herzstillstand.

Und weiter geht's mit einem Titel aus 1981, The Cars, Shake It Up. The Cars war eine amerikanische New Wave Pop- und Rockband, die zwischen 1978 und 1985 ihre größte Erfolge hatte. Die Band wurde 1976 in Boston gegründet. 1977 unterschrieben die Mitglieder bei Elektro Records einen Plattenvertrag. The Cars schlugen eine Brücke zwischen den Gitarrenpop und Punk der 70er Jahre, David Bowie, Iggy Pop und dem Keyboards und Synthesizer bestimmte Klang der 80er Jahre. 1984 erreichte die Band mit ihrem Album Heartbeat City und den 5 Singles-Abkopplungen, von denen 4 die Top 20 erreichten, den kommerziellen Höhepunkt. Am erfolgreichsten waren die Titel Drive Platz 3 in den USA sowie You Might Think Platz 7. Shake It Up wurde zu einem der beliebtesten Songs der Cars.

Mal ein kleines Sprung in die 50er Jahre. 1959, Ray Charles, What I Say. Ray Charles war ein US-amerikanischer Sänger, Songwriter und Komponist. Er wird auch als der hohe Priester der Soul bezeichnet. Sein Einfluss war stilprägend für die Entwicklung von Rhythm and Blues, Blues, Country und Soul. Insgesamt hat er 90 Millionen Tonträgern verkauft. Ray Charles begann als Musiker in Florida und zog 1947 nach Seattle. Dort nahm er im November 1948 als Mitglied des Maxim Trios seine erste Schallplatten auf. Die erste Single, Confession Blues, I Love You, erschien im Februar 1949. Der Titel erzielte Platz 2 der Rhythm & Blues Hitparade, einen beachtlichen Erstlingserfolg. Erst bei Atlantic Records 1952 und 1959 wurde seine Musik in mehrfacher Hinsicht Gesang, Instrumentalstil, Komposition, Arrangement und verwechselbar, da er Gospel- und Jazz-Einflüsse betonte und wurde Charles zu einem der wichtigsten Wegbereiter Musiker der Soul. Mit seiner sechsten Atlantic-Single I've Got a Woman, aufgenommen am 18. November 1954 in Atlanta, gelang ihm sein erster Nummer 1-Hit in der Rhythm and Blues Charts.

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Alain Barrière und Noël Cordier, Tu t'en vas. Alain Barrière war ein französischer Sänger und Komponist. Neben der Arbeit als Ingenieur schrieb er einige Chansons und gewann 1961 mit Cathy den ersten Preis eines Wettbewerbs. Im darauffolgenden Jahr hatte er mit Un Fil Pleuré seinen ersten Erfolg. 1963 nahm er mit seinem Titel Elle était si jolie am Grand Prix Eurovision de la Chanson teil und belegte den 5. Platz. 1975 schaffte er den internationalen europaweiten Durchbruch mit dem Hit Tu t'en vas, ein Duett mit Nicole Cordier. Sie ist französische Sängerin und vertrat Frankreich in 1967 beim 12. Grand Prix de la Chanson mit dem Chanson Il doit faire beau là-bas und erreichte den 3. Platz. Am Grand Prix teilzunehmen, doch konnte sich in der Vorerscheinung nicht durchsetzen. Nach einigen Single-Veröffentlichungen war sie in der Rockoper La Révolution Française zu hören und zu sehen.

Und jetzt ein Titel von UB40 und Chrissy Hynde. Breakfast in Bed 1988. UB40 ist eine britische Reggae-Pop-Band, gegründet 1978 in Birmingham, England. Die Band hatte mehr als 50 Singles in den UK-Charts und erreicht auch beachtlich internationale Erfolge. Sie wurde viermal nominiert für den Grammy Award für Bestes Reggae-Album und 1984 wurden sie für den Brit Award für die beste britische Gruppe nominiert. Es ist eine der meistverkauften Musikgruppen der Welt. UB40 hat mehr als 70 Millionen Alben verkauft und zu ihren Hitsingles gehören ihr Debüt Food for Thought und zwei amerikanische Nummer 1 Hits Red Red Wine und Can't Help Falling in Love. Beide standen auch in den UK-Charts sowie I Got You Babe und Breakfast in Bed zusammen mit Chrissy Hynde.

0: Und jetzt mal wieder ein Titel von Martha Reeves and the Vandellas, Dancing in the Street, 1969. Martha Reeves and the Vandellas war eine US-amerikanische Rhythm and Blues Gesangsgruppe des Labels Motown, die vor allem in den 60er Jahren Erfolg endete. Der endgültige Durchbruch kam mit Love is Like a Heat Wave, das zum ersten Top 5 der US-Pop-Charts der Gruppe wurde und Platz 1 der Rhythm and Blues-Charts belegte. Auf diesen Erfolg hin wurde 1963 das zweite Album der Gruppe veröffentlicht, das den Titel Heatwave trägt. Mit einem weiteren Top-10-Erfolg, Quicksand, festigten die Gruppe ihren Erfolg. 1964 hatte Martha Reeves and the Vandellas dann ihr größten Erfolg mit Dancing in the Street, das bis auf Platz 2 der Pop-Charts gelangte. 1965 folgte mit Nowhere to Run und 1966 mit I'm Ready for Love zwei weitere Top-10-Hits in den US-Pop-Charts.
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Von der nächsten Gruppe habe ich auch niemals noch einen Titel gespielt. Der Nitty Gritty Dirt Band Mr. Bojangles aus 1971. Die Nitty Gritty Dirt Band ist eine US-amerikanische Folk-, Rock-, Pop- und Country-Band, die 1966 gegründet wurde und bisher mehr als 30 Alben veröffentlicht hat. Im Mai 1966 trafen sich ein paar Freunde, worunter Jackson Browne, sich regelmäßig im McCabe's Guitar Shop in Long Beach, Kalifornien. Sie beschlossen, eine Band zu gründen. Nach einigen Live-Auftritten erhielt die Band einen Plattenvertrag und die Debüt-Langspielplatte Nitty Gritty Dirt Band und die Nachfolger-Langspielplatte Ricochet erschienen 1967. Die Singleauskopplung schaffte es in den US-Top 40 der Popcharts. In 1971 wagte die Nitty Gritty Dirt Band den Schritt weg vom Folk-Rock und begab sich zu einer Aufnahmesession nach Nashville. Die dortige Country-Musikindustrie sperrte sich zunächst gegen ihren Versuch, den traditionellen Akustikklang mit Rockelementen zu mischen. Die Band verzichtete schließlich auf elektrische Instrumente und lud zahlreiche namhafte Bluegrass- und Country-Künstler ein, sowie Earl Scruggs als Gastmusiker.

Mein nächster Gast ist Bob Seger aus 1983 mit seinem Titel Old Time Rock'n'Roll. Bob Seger ist ein US-amerikanischer Rockmusiker, der seine größten Erfolge in den 70er und 80er Jahren hatte. Er ist seit 1961 in der Musikwelt aktiv. Ab 1975, 1976 spielte Seger fast immer mit der Silver Bullet Band als Begleitband. Er hat 18 Alben produziert, von denen 2 Live-Ausgaben sind. Darüber hinaus veröffentlichte er 1994 und 2003 2 Kompilationsalben. Sein meistverkauftes Studioalbum ist Against the Wind, das auf dem Billboard-Album Top 200 die Nummer 1 erreicht und mit 2 Grammys ausgezeichnet wurde.

Und weiter geht's mit Hatita von The Kings, You Really Got Me, 1964. The Kings sind eine englische Musikgruppe. Sie gelten neben den Beatles, The Who und The Rolling Stones als eine der erfolgreichsten britischen Bands der 60er Jahre, The British Invasion. Heute zählen die Kings zu den Urvätern der Punk und Britpop. Zahlreiche Gruppen wurden und werden durch ihre Musik inspiriert, zum Beispiel The Pretenders. Am 12. Juli 1964 erstand ihre dritte Single You Really Got Me, mit der ihnen der internationale Durchbruch gelang. Insbesondere bis 1967 hatte die Band zahlreiche weitere Hitparaden-Erfolge in Europa und den USA. Dabei machte sich Ray Davies unter anderem mit Kompositionen wie Sunny Afternoon, Dead End Street und Waterloo Sunset neben John Lennon und Paul McCartney einen Namen als einer der besten britischen Songschreibers. Diesmal spiele ich eine Live-Aufnahme von The Kings.

Und weiter geht's mit einem Titel von The Murder's Finest, Beast of Rock 1977. Murder's Finest ist eine US-amerikanische Funk-Rock-Soul-Crossover-Band, die 1970 von dem Ehepaar Joyce Babe Jean Kennedy und Glenn Doc Murdoch in Atlanta, Georgia gegründet wurde. Ihr erste im August 1976 veröffentlichte Thing of Fire erreichte in den Vereinigten Staaten Platz 93 der Billboard Hot 100. Ihr drittes Album wurde zum Sprungbrett für die Karriere der multikulturellen Rockband und erhält mit Baby Love den größten Hit der Gruppe in den USA. Mit ihrem Auftritt in der zweiten ARD-Rockplatznacht von 1978 Eurovision-Sendung in der Essener Krugerhalle wurden sie auch in Europa einem größten Publikum bekannt und erlangten Kultstatus. Ihre größten Hits also sind Baby Love, dann Piece of Rock und Mickey's Monkey.

jetzt mal wieder ein Titel von Prince. Purple Rain 1984. Prince war ein US-amerikanischer Sänger, Komponist, Songwriter, Musikproduzent und Multi-Instrumentalist. Er war seit 1978 im Musikgeschäft tätig. Vor allem in den 80er Jahren beeinflusste er die internationale Musikszene. Die stilistische Spannbreite seiner Musik reichte von Rhythm and Blues, Funk, Soul, Pop über Rock und Blues bis zum Jazz. Seine Liedtexte schreibt Prince selbst. Zudem komponierte, arrangierte und produzierte auch seine Songs. Außerdem spielte er Instrumente wie E-Bass, Gitarre, Klavier, Keyboard und Schlagzeug. Bei den meisten seiner Studioaufnahmen spielte er alle Instrumente selbst. Den internationalen Durchbruch schaffte Prince im Jahr 1984 mit dem Single und dem Album Purple Rain zum gleichnamigen Film, in dem er auch die Hauptrolle übernahm.

Und mein nächster Titel stammt von Simon & Garfunkel, der Boxer aus 1969. Simon & Garfunkel war ein amerikanisches Duo, das im Jahr 1957 von den beiden Schülern Paul Simon und Art Garfunkel gegründet wurde. Der Boxer stammt vom Album Bridge Over Troubled Water. Das insgesamt fünfte Album Simon & Garfunkel ist das letzte gemeinsame Studioalbum der zwei Musiker. Simon & Garfunkel gewannen 1971 6 Grammy Awards in den Kategorien Album des Jahres und beste Tonmischung sowie für den Song Bridge Over Troubled Water in den Kategorien Best Single des Jahres, beste Song des Jahres und beste zeitgenössische Song des Jahres. Das Album war von 7. März bis 9. Mai 1970 10 Wochen ununterbrochen an der Spitze der Billboard Top 200 Charts.

0: Werner Voss Rock'n'Roll Museum. Hallo liebe Zuhörer, mein Name ist Wolfgang Bredo. Ich präsentiere heute wieder eine Ausgabe des Rock'n'Roll Museums von und mit Werner Voss. Werner Voss, 2013 verstorben, hat dieses inzwischen zur Kultsendung gewordene Rock'n'Roll Museum fast 40 Jahre lang gemacht. Ich bedanke mich hier speziell bei Hans-Joachim Schröer und Achim Gläsener für die Bereitstellung ihrer Mitschnitte, denn diese Aufnahmen kommen nicht aus einem Rundfunkarchiv. Und hier kommen wieder zwei Sendungen im Block, die Nummer 497 und die Nummer 498 vom 1. Juli und vom 5. August 2006.
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0: Guten Abend, liebe Zuhörer. Willkommen zur Juli-Ausgabe des Rock'n'Roll-Museums mit einer Reihe weiterer Kurznachrufe auf kürzlich verstorbene Interpreten. Das eben einleitend waren Larry Doubt and the Rockatones, eine Fünf-Mann-Band aus Des Moines in Iowa im sogenannten Mittleren Westen der USA mit Blue Swingin' Mama, das im April 1959 von dem kleinen Spinning-Label in Chicago veröffentlicht wurde. Und auf der Rückseite dieser Platte präsentierte die Band mit Pink Cadillac eine ebenso wilde und rockige Nummer. Im Juli 1959 folgte dann eine zweite Single auf Spinning, auf der Larry Doubt and the Rockatones mit zwei wesentlich ruhigeren Songs zu hören waren, obwohl diese aus der gleichen Aufnahmesession wie die beiden wilden Aufnahmen von der ersten Single stammten. Einer der Songs von der zweiten Single hieß Why Oh Why. Larry Doubt verstarb am 26. Januar im Alter von nur 66 Jahren in Georgia.
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In den späten 50er und frühen 60er Jahren war New York eine Hochburg des Sounds weißer Vokalgruppen. Und zu dieser Szene gehörte auch das Quartett The Quotations, das sich 1958 im Stadtteil Brooklyn aus Highschool-Schülern formierte. 1959 entstanden erste Demoaufnahmen, aber es sollte noch bis Oktober 1961 dauern, bis eine erste Single der Gruppe auf dem MGM-Nebenlabel Verve erschien, mit den beiden Songs Imagination und Alamensei. Imagination war die recht eigenwillige Interpretation eines Standard-Songs, die in den Charts des Branchenmagazins Cashbox Platz 79 erreichte, während sie in den Hot 100 der Billboard-Charts keine Notierung fand, obwohl beide Hitlisten angeblich auf Verkaufszahlen basieren. Bis 1964 folgten noch drei weitere Singles der Quotations, dann aber wurde ihr Sound von den Beatgruppen der British Invasion hinweggefegt. Die erste Tenor- und Falsettstimme bei den Quotations sang Richie Schwartz, der am 6. Februar mit nur 63 Jahren verschied. Sein Falsettgesang ist in beiden Aufnahmen gut herauszuhören. The Quotations mit Imagination und Alamensei.

Es gibt eine Reihe von Musikern, die als Bandmitglieder oder Studiomusiker den Sound der Aufnahmen namhafter Interpreten maßgeblich beeinflussten und gleichwohl im Hintergrund und weitgehend unbekannt blieben. Ein solcher Musiker war der schwarze Schlagzeuger Clifton James, der von 1954 bis 1959 zur Band von Bo Diddley gehörte und bei solchen Klassikern wie Bo Diddley, I'm a Man, Diddley Daddy, Pretty Thing, Who Do You Love oder Mona mitwirkte. Die letzte Bo Diddley-Aufnahme, bei der Clifton James im Schlagzeug saß, war im Herbst 1959 Roadrunner. Denn danach verlegte Bo Diddley seinen Wohnsitz von Chicago nach Washington D.C. und Clifton James blieb in Chicago. Clifton James spielte auch zweimal in Hamburg, und zwar 1964 und 1970 mit dem American Folk Blues Festival. 1970 reagierte er sehr erstaunt, als ich ihn bat, das Cover der zweiten Bo Diddley LP zu signieren, denn darauf ist er zwar etwas verschwommen hinter Bo Diddley zu sehen. Einen solchen Wunsch hatte noch niemand an ihn gerichtet. Clifton James verstarb 69-jährig am 16. Februar in Chicago. Hier ist er nur noch einmal zu hören bei Crossroads von Homesick James vom Juli 1962. 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

Die aufblühende europäische Sammlerszene in den frühen 70er Jahren machte die Rock'n'Roll-Fans mit einer Vielzahl obskurster Interpreten bekannt, von denen man zuvor noch nie gehört hatte, zumeist aus dem Bereich Rockabilly. Dazu gehörte auch Don Willis und seine echobetonte Aufnahme Boppin' High School Baby, die Anfang 1958 von dem kleinen Satellite-Label in Memphis herausgebracht worden war, aus dem sich später das berühmte Stax-Label entwickelte. Don Willis erlag am 1. März im Alter von 72 Jahren einem Krebsleiden. Ebenfalls ein Opfer seiner Krebserkrankung wurde am 17. März in Clovis in New Mexico der Gitarrist und Sänger Chuck Tharp, der nur 65 Jahre alt wurde. 1958 hatte Chuck Tharp zusammen mit dem Leadgitarristen George Tomsko die Band The Fireballs formiert, die dann ab Herbst 58 unter der Regie des Buddy Holly-Produzenten Norman Petty mit Instrumentalaufnahmen recht erfolgreich wurde. Als Sänger war Chuck Tharp auf nur wenigen Aufnahmen der Fireballs vertreten. Seine beste Long Long Ponytail konnte man im Frühjahr 1960 sowohl auf der ersten Fireballs-LP als auch auf einer Single des Top-Rank-Nebenlabels Jarro hören. Im August 1960 verließ Chuck Tharp die Fireballs und versuchte sich als Solist, jedoch wenig erfolgreich. Nun aber zunächst Don Willis.

Zu den Superstars der Country-Musik von den 60er bis in die 80er Jahre zählt der auch hierzulande bekannte Buck Owens, der mit seinem Bakersfield-Sound, dem glatten Pop-orientierten Nashville-Sound, erfolgreich Konkurrenz machte. Elvis Edgar Jones, so sein richtiger Name, stammte aus Texas, zog aber 1951 als junger Familienvater in die kalifornische Industriestadt Bakersfield und begann dort als Gitarrist eine professionelle Musikerkarriere. Ab Ende 1953 spielte er dann auch als Sessionmusiker in Los Angeles bei Country-Aufnahmen für Capitol Records. Im Frühjahr 1956 entstanden dann erste eigene Aufnahmen für das kleine Pep-Label in Los Angeles. Seine dritte Pep-Single vom Herbst 1956 erschien jedoch nicht unter seinem Namen, sondern mit dem Pseudonym Corky Jones, denn auf dieser Platte waren zwei deftige Rockabilly-Nummern zu hören, Hot Dog und Rhythm and Blues. Obwohl Capitol ihn ständig als Session-Gitarrist beschäftigte und auch seine Qualität als Sänger kannte, kam erst 1957 ein Vertrag als Solist zustande. Und erst im Mai 1959 erreichte er erstmals die Country-Charts. Hier gleich noch die Rockabilly-beeinflusste Aufnahme Sweet Thing auf seiner zweiten Capitol-Single vom März 1958. Buck Owens verschied 76-jährig am 25. März in Bakersfield nach einem Herzinfarkt.

Obwohl er kein Rock'n'Roller im typischen Sinne war und seine großen Erfolge mit dramatischen Balladen, mit Orchesterbegleitung verbuchte, kann man Gene Pitney eine kleine Rolle in der Rock'n'Roll-Historie nicht absprechen. Denn er begann seine Karriere mit dieser Musik und als Songschreiber sorgte er für zwei absolute Rock'n'Roll-Klassiker. Völlig überraschend verstarb Gene Pitney mit nur 65 Jahren am 5. April während einer England-Tournee in Cardiff in Wales. Gene Pitney begann seine musikalische Laufbahn als 17-Jähriger auf der High School in Hartford in Connecticut. Im Herbst 1958 entstanden dort erste Vokalgruppenaufnahmen, die jedoch damals unveröffentlicht blieben. 1959 folgten dann einige Pop-Rock-Singles, auf denen er mit seiner schneidenden Stimme das Publikum aber noch nicht gewinnen konnte. Anfang 1960 ging er als Songwriter zu einem Musikverlag nach New York und Anfang 1961 gelang ihm dann beim Musical-Label mit »I Wanna Love My Life Away« ein erster Hit. Doch seine zweite Musical-Single vom April 1961 mit dem einigermaßen rockigen Song »Louisiana Mama« erwies sich wieder als Flop.

Ende 1961 stellte sich dann aber der Durchbruch und großer Erfolg für Gene Pitney ein. Nunmehr mit ausdrucksvollen Balladen in pompösen, orchestralen Gewand. Und dieser Erfolg hielt bis Ende der 60er Jahre an und war in England sogar noch größer als in Amerika. Als Songautor schrieb er unter anderem für andere Interpreten zwei Songs, die die Erinnerung an seine eigenen Erfolge weit überdauert haben. Denn sie wurden zu Allzeitklassikern. Hello Mary Lou und He's a Rebel. Hello Mary Lou in der Fassung von Ricky Nelson 1961 kennt jeder. Doch das war keineswegs die Ursprungsversion. Die stammt nämlich von einem gewissen Johnny Duncan und erschien bereits Ende 1960 und soll deshalb jetzt gleich zu hören sein. Dieser Johnny Duncan ist übrigens nicht identisch mit dem gleichnamigen, damals in England aktiven Country-Sänger. Und He's a Rebel mit der schwarzen Mädchengruppe The Crystals, produziert von Phil Spector, war im Herbst 1962 nicht nur ein Nummer-1-Hit, sondern zugleich geradezu der Prototyp eines Songs für die großstädtischen Girl-Groups.

0: Der nächste und abschließende Nachruf stimmt mich auch persönlich betroffen, denn ich hatte das Vergnügen, diesen Musiker hier in dieser Sendereihe als Interviewgast und auch bei mir zu Hause begrüßen zu können. Das war vor fast 20 Jahren, im Dezember 1987. Und die Rede ist von John Paul Zisk alias Johnny Paris, der Bandleader und Saxophonist der Instrumentalband Johnny and the Hurricanes. Er verstarb nur 65-jährig am 1. Mai an den Folgen einer Leukämieerkrankung. Johnny Paris formierte seine Band 1958 in seiner Heimatstadt Toledo in Ohio und gleich mit ihrer ersten Platte Crossfire, aufgenommen im Februar 1959 im nahen Detroit, verbuchte die Band einen Nummer 23-Hit. Und mit dem unvergänglichen Red River Rock auf der zweiten Single vom Sommer 1959 ergab sich dann ein weltweiter Erfolg. Auch die weiteren Platten bis 1961 wurden zu internationalen Bestsellern, darunter Rocking Goose, das im Herbst 1960 Platz 3 der englischen Hitliste erreichte. In der Rock'n'Roll Museumssendung vom 13. Dezember 1987 erläuterte Johnny Paris damals, übrigens in deutscher Sprache, wie er das Quiekgeräusch bei Rocking Goose erzeugte.
1: Eine Aufnahme gibt es, die also nun vom Saxophon her einen sehr eigentümlichen Sound hat, nämlich Rocking Goose, die zweite Big Top Single, die im Herbst 1960 herauskam und in England bis auf Platz 3 der Charts kam. Wie hast du diesen Sound gemacht?
2: Ja, the sound of the Rockin' Goose. Dieses Klang kam aus meinem Mundstück. Wenn du spielst ein Saxophon, das ist ein Spezial. Ein Ding ist das Mundstück mit der Holz. Und wenn du blasen ohne das auf das Saxophon, es macht diese
1: also
2: komische Klecken.
1: Wenn man es vom Saxophon abgemacht hat.
2: Ja, ausgemacht hat.
1: Ja, ja.
2: Ich habe vergessen, diese Wort.
1: Okay.
2: So, du blasen diese und du machst mit der Zunge, brrr, also diese Weg und es kommt draußen, also beim Goose. So, wir sagen diese Rockin' Goose.
0: Nun also Johnny and the Hurricanes mit Crossfire und Rockin' Goose.

Und nun zum Ausklang noch eine Aufnahme von Johnny and the Hurricanes. Sie stammt aus der ersten LP der Band von Ende 1959 und heißt Happy Time. Ich meine, dieser Titel beschreibt treffend die Wirkung, die die Musik dieser Band damals wie heute hervorruft. Sie macht einfach Freude. Ja, das war's für heute. Auf Wiederhören dieses Mal erst in 5 Wochen am 5. August. Bis dahin, tschüss, ihr Werner Voss.

Guten Abend, liebe Zuhörer. Passend zur Jahreszeit habe ich für die heutige Ausgabe des Rock'n'Roll Museums Aufnahmen herausgesucht, die textlich oder im Titel das Thema Sommerferien und Urlaub behandeln. Und den Auftakt eben machte Freddie Cannon mit seinem Lobgesang auf die dreimonatigen Schulferien in den USA in den Monaten June, July und August. Zu finden war dieser Song im Mai 1962 auf der Plattenrückseite seines Nummer 3 Hits Palace

Cochrane. Und zwar in der Fassung ohne Echo auf dem Sprechteil und ohne Fade-Out am Ende. Diese Fassung war damals nur auf den Singles in Kanada, in England und bei uns zu hören. Und langjährige Zuhörer werden sich erinnern, dass der markante Gitarrenriff über mehr als 2 Jahrzehnte bis Ende 2002 den Vorspann für diese Sendereihe lieferte.

Es ist übrigens recht erstaunlich, dass es damals im Sommer 1958 in den USA keine Coverversion von Summertime Blues gab. Nicht einmal bei den zahlreichen Billigplattenfirmen. Eine zeitgleiche Coverversion erschien damals nur in England von den Wipers, der ehemaligen Wipers Skiffle Group. Erst ab Beginn der 60er Jahre tauchten dann in Amerika vereinzelte Nachversionen auf. Und nun dreimal Vokalgruppen, die das, was so in lauen Sommernächten passiert, besingen. Zuerst das schwarze Quintett The Dan Lears mit ihrem Leadsänger Jimmy Weston aus dem New Yorker Stadtteil Brooklyn mit One Summer Night. Diese Aufnahme vom Februar, März 1958 erschien zunächst bei dem kleinen M3-Label, wurde dann im Juni 58 von Mercury Records übernommen und erreichte Anfang August Platz 16 in den Popcharts und Position 4 in der Rhythm and Blues Hitliste. Es sollte aber der einzige Hit der Dan Lears bleiben. Ebenfalls aus Brooklyn stammte das weiße Quintett The Chimes, eine italo-amerikanische Formation um den Leadsänger Lenny Cocco. Die erste Single der Chimes vom September 1960, Once in a While, auf Tech Records, war ein sogenannter Sleeper. Denn erst nach fast einem halben Jahr kam sie im Februar 1961 bis auf Platz 11 der US-Popcharts. Jahreszeitlich völlig unpassend nahm sich da der Titel Summer Night auf der Plattenrückseite aus. Im August 1960 veröffentlichte das Eldo-Label in Los Angeles die zweite Single des weißen Quartetts The Safaris, auf der Leadsänger Jim Stevens in dem Song Summer Nights das Ende seiner Sommerliebe betrauerte.

Summer is here, der Sommer ist da. Das verkündete die Gruppe The Pels im Juni 1959 auf einer Platte des Kleinstlabels Turf. Obwohl diese Aufnahme dann einen Monat später von dem größeren Gaiden-Label in Philadelphia auf USA weiter Vertriebsebene nochmals veröffentlicht wurde, blieb sie ein Flop und leider ist mir über die Pels auch nichts bekannt. Die Turf-Single weist leider auch ein gewisses Grundrauschen auf. Dabei ist die Platte in einem absoluten Top-Zustand, so dass das Rauschen eindeutig der mangelnden Qualität der verwendeten Vinylpressmasse zugeordnet werden muss. Auch über Vern Mac, nicht zu verwechseln mit dem Country-Sänger Warner Mac, liegen mir keinerlei Informationen vor. Mit richtigem Namen hieß Vern Mac wohl Vernon McIntyre, so lautet nämlich die Komponistenangabe für seinen Song Sweet Summer Kisses, der im September oder Oktober 1960 auf einer Single von Eldo Records in Los Angeles herauskam. Und als dritte Aufnahme in diesem Block dann noch eine der zahlreichen Versionen von Summertime. Sie entstand im April 1961 und man konnte sie auf der zweiten Colpix-Single der schwarz-weiß gemischten Vokalgruppe The Marcells hören. Doch mit nur Platz 78 in den US-Popcharts vermochten die Marcells und ihr Leadsänger Cornelius Harp damit nicht an ihren Riesenerfolg mit dem Nummer 1-Hit Blue Moon aus dem Frühjahr 1961 anzuknüpfen. Sam.

Und nun zwischendurch ein Hinweis in eigener Sache. Die Oktoberausgabe dieser Sendereihe am 7. Oktober wird nämlich die 500. Sendung sein. Und aus Anlass dieses Jubiläums wird das Rock'n'Roll Museum die doppelte Sendezeit erhalten, also von 23.05 Uhr bis 1 Uhr. Und meine Planung geht dahin, diese 110 Minuten mit Ihren Musikwünschen auszufüllen. Also, liebe Zuhörer, teilen Sie mir bitte recht bald Ihre Wunschaufnahmen für die Oktobersendung mit, damit auch ausreichend Zeit für die Vorbereitung und Aufzeichnung der 500. Rock'n'Roll Museumsausgabe verbleibt. Ich freue mich schon auf Ihre Zuschriften, sei es per Brief, per Postkarte oder per E-Mail oder auch telefonisch. Und nun zwei weitere Sommersongs. Im Oktober 1965 gelangte der Texaner Roy Heat mit seinem Hit Treat Her Right zu internationaler Bekanntheit. Zu dieser Zeit war Roy Heat aber schon ein alter Hase im Musikgeschäft, denn seine Karriere hatte er bereits als Teenager 6 Jahre zuvor als Sänger in der Band The Trades begonnen, von der zwischen 1959 und 1961 5 Singles beim TNT-Label in San Antonio erschienen waren. Hier gleich Roy Heat and The Trades mit Summertime Love auf der 4. TNT-Single von Mitte 1960. Anschließend nochmals eine weiße Vokalgruppe aus Brooklyn, The Quotations, die auf ihrer 3. Single auf Verve Records von Mitte 1962 in dem Song Summertime Goodbyes doch einige Zweifel hegten, ob denn die Sommerliebe auch von Dauer sein könne. Vermutlich nicht.

In einer Rock'n'Roll-Sendung mit Sommersongs darf natürlich eine Aufnahme nicht unberücksichtigt bleiben, auch wenn sie in dieser Sendereihe im Laufe der Jahre schon ein halbes Dutzend Mal gespielt wurde. Aber sie besitzt den Status eines Kultklassikers bei Rock'n'Roll-Fans und das, obwohl sie damals im Juni 1959 weder in den USA auf dem Edison-Label noch bei uns, wo sie vom Metronom-Label veröffentlicht wurde, ein Hit-Erfolg war. Die Rede ist natürlich von Jamie Coe und seiner Summertime-Sinfonie, für die übrigens Bobby Darin als Autor verantwortlich zeichnete. Jamie Coe aus Detroit, der bis Mitte der 60er Jahre mit seiner Band The Gigolos zahlreiche weitere Platten aufnahm, wurde in den 80er Jahren von einem befreundeten Sammler in der Nähe von Detroit als Betreiber eines Restaurants aufgespürt. Doch ein seinerzeit zugesichertes ausführliches Interview mit ihm kam leider nie zustande. Nach Jamie Coe dann Ricky Nelson mit einem Song über die lange Ferienzeit im Sommer, A Long Vacation. Dieser Titel, geschrieben von Dorsey Burnett, wurde im Juni 1959 mit einem leichten Bo Diddley-Gitarrensound aufgenommen und war zuerst auf Ricky Nelsons vierter Imperial LP Songs by Ricky vom September 1959 zu finden. Vier Jahre später, 1963, folgte dann eine erfolglose Single-Veröffentlichung.

Ja, und wo befindet sich der bevorzugte Aufenthaltsort in einem sommerverwöhnten und heißen Sommer? Natürlich am Strand, wo dann ausgelassene Partys gefeiert werden. Davon berichtete Bob Jackson in seinem Song Beach Party, der im Juni 1957 auf einer Single des RCA Victor Labels veröffentlicht wurde. Begleitet wurde Bob Jackson übrigens mit einem X in der Mitte, dabei von schwarzen New Yorker Session-Musikern. Doch Bob Jackson blieb mit dieser Platte und weiteren für RCA, ABC, Paramount und 20th Century ohne nennenswerten Erfolg. Wenig Beachtung fand auch im März 1958 Frank Triolo, begleitet von The Shipmates, mit seiner Liebeserklärung an das Mädchen, das die beliebteste Sommererfrischung verkauft, Ice Cream Baby. Frank Triolos Aufnahme auf dem Flagship-Label aus Ridgewood in New Jersey scheint seine einzige Plattenveröffentlichung gewesen zu sein.

Bevor es musikalisch weitergeht, möchte ich Sie, liebe Zuhörer, noch einmal auf die kommende 500. Ausgabe des Rock'n'Roll Museums am 7. Oktober hinweisen und für diese zeitmäßig erweiterte fast zweistündige Sendung um die Mitteilung Ihrer Wunschplatten bitten. Und da die Vorbereitung dieser Jubiläumssendung natürlich einige Zeit in Anspruch nehmen wird, sollten Ihre Musikwünsche hier recht bald, spätestens bis Mitte September, eintreffen. Dafür vielen Dank im Voraus. Und nun zurück zur Summertime im wörtlichen Sinne, denn es folgen zwei weitere Versionen des George Gershwin-Klassikers. Zuerst das Quartett The Slades aus Austin in Texas, das auf seiner vierten Single auf dem Domino-Label im Juni 1959 eine etwas ungewöhnliche Fassung von Summertime präsentierte. Sie beginnt langsam und steigert sich dann im Tempo. Anschließend das Quintett Rodney and the Blazers, eine Band aus drei weißen und zwei schwarzen Musikern, und ihre Instrumentalaufnahme von Summertime vom Juli 1960 auf dem eigenen Campus-Label in Kansas City, die rockt so richtig los.

Das Piano in der eben gehörten Summertime-Instrumentalversion von Rodney and the Blazers spielte übrigens der schwarze Don Downing, der später in den 70er Jahren mit Soul-Aufnahmen einige Erfolge verbuchen konnte. Und Don Downing war auch der jüngere Bruder des legendären Rock'n'Roll-Pianisten und Sängers Big L Downing. Und der bearbeitete auch die schwarz-weißen Tasten bei der nächsten Aufnahme, nämlich einer Nachversion von Eddie Cochran's Summertime Blues, die 1961 auf einer Single des Len-Labels in Philadelphia erschien. Diese Platte nennt als Interpreten Spick and Span, und hinter diesem Pseudonym verbargen sich die beiden Gitarristen Vernon Sadusky und Johnny Dubas, die zuvor schon zusammen mit Big L Downing in der Band The Po-Cats gespielt hatten. Und danach zum Ausklang noch einmal eine Beach Party, instrumental vorgestellt von Phil Humphrey und Jim Sundquist, besser bekannt als The Fendermen aus Wisconsin. Diese Aufnahme erschien auf ihrer zweiten Platte des Soma-Labels im Spätsommer 1960. Ja, und das war's dann für heute. Das nächste Rock'n'Roll-Museum folgt in 4 Wochen am 2. September. Bis dahin, tschüss, Ihr Werner Voss. Und denken Sie an Ihre Musikwünsche für die 500. Sendung im Oktober.

Das war das Rock'n'Roll Museum mit der Folge 497 vom 1. Juli 2006. Da hatte Werner Voss übrigens ohne Ansage noch den Red River Rock von Johnny and the Hurricanes hinten angehängt. Das ist ja vermutlich die bekannteste Aufnahme von Johnny and the Hurricanes. Und dann kam zum Schluss die Sendung Nummer 498 vom 5. August 2006. Und damit verabschiede ich mich wieder bis zur nächsten Woche am selben Ort, zur selben Zeit und sage Tschüss.

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Für Hollywood hat's bei mir nicht gereicht, aber immerhin darf ich hier in diesem tollen Radiosender moderieren. Aber wir schauen mal nach Hollywood. Rein musikalisch. Zusammen mit den Cranberries.

Das war der Hollywood Blues von den Waterboys. Und noch einen dritten zum Thema Hollywood hier. Die Frau sagt, sie ist Hollywood. Baby, I'm Hollywood. Musik von Judith Hill.

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1: kommt immer noch von Journey und heißt The Freedom. Und da der Juli zu Ende geht, hören wir zum letzten Mal rein. Auch wenn es da heißt Holding On.

Journey, Holding On. Das war das Album des Monats Juli. Freedom von Journey. Und wir sind alle gespannt, was im August das Album des Monats hier in den Sound Nuggets wird. Der Juli tatsächlich schon um, mein Gott. Darauf nehmen wir erstmal einen Cognac. Zusammen mit Buddy Guy. Und auch Jeff Beck ist schon wieder mit von der Partie. Und auch Keith Richards.

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Cognac and Bonnie Guy. Zusammen mit Jeff Beck und Keith Richards. Hier kommt noch so ein alter Hauding der Musik. Gian Di Mucci. Mit über 80 Jahren machte er Blues with Friends. Und es folgt hier der zweite Teil des Albums. Stomping Ground. Und wie er selber sagt, trinkt er seit ewigen Zeiten keinen Alkohol mehr. Der Dion. That's what the doctor said.

Auf dem Hügel steht ein Gitarrist. Einer der Könige der Gitarristen. Der King of the Hill. Und er heißt Simon McBride.

Und ich komme in diesen Tagen einfach nicht drum rum, wenn ich hier Musik auflege, irgendein Live-Stück der Rolling Stones aufzulegen. 1973 in Brüssel. Tumbling Dice.

0: merci. Merci bien. Oh là là.
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2: Und eins dieser Goldstücke, das heißt Reach Out, I'll Be There. 1967 zum ersten Mal von den Four Tops veröffentlicht und unzählige Male gecovert. Und ja, eine Version von Jimmy Barnes live.

Das ist so ein Stück, da hört man, dass der Musiker, Jimmy Barnes in diesem Fall, wirkliche Freude dran hat, dieses Stück zu performen. Und auch diese Dame hier, die hat Freude dran, diese Art von Musik zu machen. Sean Murphy, Mellow Classic, Living in the Palace of the King.

Sean Murphy, Living in the Palace of the King. Auch dieser Mann hat dieses Stück mal performt. Kenny Wayne Shepherd. Hiermit, Ride of Your Life.

Kenny Wayne Shepherd ist auch auf diesem Stück hier im Hintergrund zu hören. Oh, Musik von Aretha Wienans. Er hatte sich auch vor einigen Jahren ein paar Freunde ins Studio geholt. Und da war eben Kenny Wayne Shepherd auch dabei. Auch Sam Moore von Sam & Dave ist da dabei. Tommy Shannon, Chris Lake, um nur ein paar zu nennen. Aretha Wienans and Friends. Crossfire.

With Renance and Friends, Crossfire. Und das war wieder der musikalische Flächenbrand hier. Auf deinem Lieblingsradiosender. Das waren die Sound Nuggets, die Goldstücke der Musik, die sich jetzt dem Ende neigen. Sound Nuggets at soundnuggets.de. Mit dieser E-Mail könnt ihr euch Musik wünschen. Könnt ihr Kritik äußern. Könnt ihr Lob äußern. Soundnuggets at soundnuggets.de. Mein Name ist Michael Fischer. Das war's für heute. Ich wünsche euch alles Gute. Sage Tschüss und Bye-Bye.

dieser rein britischen Nummer 6 aus dem Jahr 1979, da steigen wir diesmal ein mit der erfolgreichsten Ska-Single der Band The Beat aus Birmingham, die damit aber auch das mehr als 10 Jahre ältere Original von William Smokey Robinson und seinen Miracles mit einem vollkommen neuen und eben aber auch pur britischen Sound- und Rhythmusgefühl damit ausstatten. Aber auch schon das zugrunde liegende Original, das hat zu diesem Zeitpunkt dieses Chart-Erfolgs bereits eine recht bewegte Vorgeschichte zu bieten. Zum einen lohnt sich's auch erstmal, die drei Komponisten zu nennen, den Hank Cosby, den Stevie Wonder und eben den Smokey Robinson. Denn der Hank Cosby, der ist bereits seit 1963 bei Motown auch an der Seite von Little Stevie Wonder und er schreibt für ihn zum Beispiel auch die Hits von Uptight, Everything's Alright oder I Was Made to Love Her oder auch My Cherie Amour, um nur mal drei der bekanntesten Werke von diesem Hank Cosby zu nennen. Aber nachdem damals der Smokey Robinson den Little Stevie Wonder erst überhaupt zu Motown gebracht hatte, da revanchieren sich der Stevie Wonder und dieser Hank Cosby mit dieser Songidee von den Tears of a Clown. Nur jetzt kommt's. Die erste Veröffentlichung, die findet auch schon bereits 1967 statt auf dem Miracles-Album Make It Happen. Und so wird wegen des übergroßen Erfolgs bei den britischen Northern Soulies dann erst im September 1970 das Ganze zu einer britischen Nummer 1 Single, bevor man bei Motown zu Hause in Detroit am West Grand Boulevard erstmal dieses Potenzial des Songs überhaupt erkennt und dann auch in Amerika daraus 3 Jahre später dann eine Nummer 1 werden sollen. Also ein wahrer Zeitzünder-Hit von den britischen Northern Soulies auf den Weg gebracht durch den William Smokey Robinson und seine Miracles mit den Tears of a Clown.

Für unsere heutige kleine Songgeschichte aus dem Jahr 1978, da mussten wir mal ausnahmsweise sogar die Polizei dazu befragen, denn schließlich geht's diesmal im Text auch um eine Prostituierte, in die sich der Sänger in Paris verlieben wird, was nun aber auch nicht ganz so zufällig passiert nach einem Konzerttermin im dortigen Nashville Club in Paris, das Ganze im Oktober 1977 auch so stattgefunden. Dabei stammt der Name der Prostituierte Roxanne eigentlich aus einem Bühnenstück von Cyrano de Bergerac, bereits aus dem Jahr 1897 verfasst, damals von dem englischen Autor Edmund Rostand. Aber auch wenn sich diese Roxanne damit dann auch bereits 1978 erstmal auf Single zeigt, da bleibt ihre Veröffentlichung zuerst mal ein Ladenhüter. Bis dann aber die Polizei die zweite Single an den Start bringt, Can't Stand Losing You. Und das wird dann das Hitparaden Debüt im Oktober 1978 und so muss auch sofort Schlag auf Schlag natürlich eine vielversprechende Nachfolgesingle her. Und siehe da, plötzlich holt man ein fast ein Jahr altes Geschichtchen von der Roxanne wieder raus. Und damit verpasst man dieser Liebesgeschichte zwischen dieser Prostituierten und dem Sänger einfach nur ein anderes Picture-Cover und fertig ist der damals erste große Hit auch in Amerika für The Police. Quasi mit Zeitverzögerung auch mit einem zweiten Anlauf für die Roxanne.

0: Diese Geschichte vom nächsten Nummer 1 Klassiker, die findet genau hier mit den Clovers eine recht direkte textliche Verbindung. Und deshalb wird auch der Atlantic Label Boss Ahmet Ertegun beim Joker von Steve Miller auch mit genannt. Denn wenn wir jetzt gleich auch ganz genau hinhören beim Joker, dann findet sich dort auch die so passende Textzeile: Really love you peaches, wanna shake your tree, lovey dovey all the time. Und somit vergehen bis zu dieser Songverbindung genau 20 Musikjahre von 1954 hier mit einer Rhythm and Blues Nummer 1 für die Clovers und einer Pop Nummer 1 dann genau im Jahr 1974 vom Space Cowboy zum Gangster of Love oder They Call Me Maurice mit Steve Miller so angekündigt: I'm a picker, I'm a winner, lover or a sinner, I'm a joker, smoker, midnight toker. Die zweite Strophe geht aber dann voll aufs Konto der Clovers beim Joker mit der Steve Miller Band.
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